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0: Mit dem Kanadri Wecker. Ich schönste Arbeitstag von der Woche rein, in Freitagmorgen rein. The Boys of Summer, Kanadri Klassiker, wo perfekt zu so einem Sommermorgen passt wie heute. Hören wir noch in gut 15 Minuten. Genau in diesem Song hier von den zwei Schweizer Stress und Sian How to Heal gibt es auch noch vor der 6. Jetzt ist es halb, morgen zusammen.
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0: Auch heute wieder einfach schön. Wenige Wochen, die wir heute haben, wenn es mal ein paar Wochen gibt, dann vielleicht so ein bisschen am Jura oben. Aber gleich, es bleibt trocken den ganzen Tag. Die Sonne die scheint einfach nur durch. Und es gibt am Nachmittag wieder bis zu 30 Grad. Ich würde sagen, das nehmen wir.
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0: Wer früh aufsteht, wird belohnt, was den Verkehr anbelangt. Wir haben eine Minute nach der halben sechs und es stocken und stehen wirklich nie. Ihr kommt überall seitenfein durch. Kommt gut im Ziel an.
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0: Schmeckt nach Halbfinale. Die Schweizer Eishockey-Nazi hat gestern Abend an der WM gegen Schweden gewonnen und ist darum jetzt im Halbfinale. Motivierte Mitarbeiter von mir sagen, das Jahr holen sie den WM-Titel. Aber eben, noch nicht zu früh freuen. Jetzt zuerst Halbfinale gegen Norwegen, morgen am Nachmittag um 20 ab 3. Und wir jetzt zuerst mal hier ein bisschen Gang kommen. Ein bisschen richtig aufwachen, ein Käfeli trinken und alles, was näher kommt, ist das Problem von näher. Bei mir viel Lust, gut auf.
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0: Schönen guten Morgen zusammen. Ihr hört gerade noch 3 Wecker, 20 vor 6 ist es. Es war keine gute Nacht, Ende Mai, und wir haben einfach jetzt schon zu warm. Die Raumtemperatur im Schlafzimmer, die ist nämlich wichtig für unsere Schlafqualität.
1: Die Raumtemperatur ist extrem wichtig. In einem zu warmen Schlafzimmer verschlechtert sich der Schlaf deutlich, weil wir unsere Körpertemperatur bis in ein halbes Grad absenken, wo dann der Schlafprozess dementsprechend ausgelöst wird.
0: Das ist Daniel Scherz, er ist Schlafspezialist aus Thun. Also ein kühles Schlafzimmer ist gut. Am besten dann die ganze Nacht das Fenster offen lassen. Oder riskieren wir so, dass wir krank werden. Wir klären schnell, ob bei Öffnung im Fenster schlafen ein bisschen gefährlich ist für unsere Gesundheit. Geht auf die Zahl 6 hier bei Kanal 3.
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0: Wir gehen rein in diesen wunderschönen Morgen. Wir gehen noch drei Wecker und mit einem Banger, der uns ready macht für einen guten Freitagmorgen. Heißt Hug Yourself und ist vom Kamerad. Hören wir noch vor der Halbe. Und auch der Ganon-3-Klassiker «Nothing Gonna Stop Us Now» passt zu dem Traummörgel, den wir haben. Alles in den nächsten 15 bis 20 Minuten. Jetzt ist 6 Uhr, morgen miteinander.
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0: Die kommen von der Vanya, die Nicola.
2: Er hat sich die letzten 8 Jahre um die grossen Bauprojekte vom Kanton Bern gekümmert. Der gebürtige Seeländer Regierungsrat Christoph Neuhaus. Seit 2018 ist er der Bau- und Verkehrsdirektor vom Kanton Bern. Jetzt geht er das Amt ab. Gestern hat er die Schlüssel von der Direktion seiner Nachfolgerin Evi Allemann übergeben. Dazu der Christoph Neuhaus.
3: Ich gebe viel Verantwortung mit. Ich habe einen symbolischen Schlüssel gegeben, wo man hier elektronisch rein kann, digital, und einen Helm gegeben. Weil auch das ist gäbig, sie ist viel unterwegs mit dem Velo, der Velohelm, aber so ein Helm schützt den manchmal schon im Büro, vor allem dem, der auf einem hineinprasselt.
2: Evi Allemann hat die letzten 8 Jahre Direktion für Inneres und Justiz geleitet. Schon die hat sie vom Christoph Neuhaus übernommen. Sie freuen sich extrem, jetzt die Bau- und Verkehrsdirektion zu übernehmen, sagt sie gegenüber Kanal 3. Das Gericht in Österreich hat den 21-jährigen Mann zu 15 Jahren Gefängnis verurteilt. Er hat im Sommer vor 2 Jahren Anschlag auf ein Konzert von der Sängerin Taylor Swift geplant. Das Gericht hat den jungen Österreicher in allen Punkten schuldig gesprochen. Die Polizei hat den Mann dann zumal kurz vor dem Konzert festnehmen und den Anschlag damit verhindern. Der 21-Jährige hat den geplanten Anschlag vor Gericht zugegeben. Außerdem hat das Gericht auch wegen der Beteiligung an einer Terrorzelle verurteilt. Also jemand anderem bei einem Messenangriff in Saudi-Arabien geholfen haben. Und noch zum Sport Eishockey-Weltmeisterschaft. Die Schweiz steht bei der Heim-WM im Halbfinale. Nach einer perfekten Vorrunde haben die Schweizer auch den Angst gegen Schweden gestern Abend mit 3:1 besiegen. Nach einem Rückstand im ersten Drittel hat die Schweizer Nazi das Spiel noch kehren und dann schlussendlich für sich entschieden. Im Halbfinale trifft die Schweiz morgen am Nachmittag auf Norwegen. Im anderen Halbfinale der Hockey-WM trifft der Rekordweltmeister Kanada auf Finnland. Die USA, Tschechien und Lettland sind gestern im Viertelfinal ausgeschieden.
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0: Es gibt auch heute wieder ein Traumtag mit viel Sonne. Einzig im Jura oben kann es ein paar Wochen geben, aber die machen nichts. Es bleibt trocken heute überall. Aber wie gesagt, sehr freundlich, sehr viel Sonne heisst dann auch wieder heiss. Am Nachmittag gibt es dann wieder bis 30 Grad.
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0: 3. Ja, wir haben 3 Minuten nach der 6, aber die Zeit kommt eigentlich immer beim Verkehr und wir sind beim Verkehr. Ich bin gerade ein bisschen am Träumen. Ich habe doch Gedanken noch nicht, als ich das Wetter schon erzählt habe. Aber das wisst ihr ja jetzt schon. Und auf der Straße gibt es auch nicht viel zu sagen. Es läuft überall gäbig. 3 Minuten nach der 6 sehen wir es. Gute Fahrt wünsche ich.
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0: Ich bin mit dem Kopf einfach schon ein bisschen im Feuer, aber ich weiss, es ist noch morgen früh. Aber wir sind gehypt heute für den Freitag. Weil erstens, perfekt Sommerwetter. Zweitens, es ist halt einfach Freitag, ist nice. Drittens, heute Abend Städtlifest Nido. Was heisst das? Alles zusammen? Genau, überall gute Laune. Ich bin Mirja Filo und ich höre euch schon wieder nach Nerven, weil die Alte am Radio schon wieder so gut gelaunt ist um die Zeit und ihr jetzt am 3 ab 6 noch gar nicht klar kommt auf euren Morgen. Steht gut auf, es wird ein bisschen ruhiger mit dem Ed Sheeran und Camera. Schön zusammen.
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0: Kanal 3 Wecker, 10 auf 6 ist es. Es war eine warme Nacht gewesen, oder hat sich warm angefühlt, wenn man das Schlafzimmerfenster nicht offen hatte. Darum unbedingt mit offenem Fenster schlafen. Krank davon könnt ihr nämlich nicht werden, wenn ihr gut schaut.
1: Durch ein offenes Fenster kann man sich natürlich eine Zugluft aussetzen und so eine Erkältung fördern. Oder eher vielleicht auch Verspannungen vom Nacken oder wenn es halt auf die Haut kommt direkt, aber auch Erkältungen sind ja eigentlich auch viral. Darum nur bedingt vom offenen Fenster.
0: Das sagt Dennis Scherz, er ist ein Spezialist aus Thun. Also, solange ihr keinen Durchzug habt, könnt ihr auch nicht krank werden, weil das kommt eigentlich nur von Viren. Aber wenn ihr einen Durchzug habt, dann kann sich das fördern. Darum, ihr könnt das Fenster offen lassen, einfach ohne Durchzug, und dann könnt ihr besser schlafen. Aber jetzt zuerst mal aufstehen. Guten Morgen zusammen. 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

0: 20 ab 6 ist es, das ist Gana 3 Wecker. Guten Morgen zusammen. Die meisten, die auch im Büro, sehen den Tag nur ihre Arbeitsgespänle. Andere, die haben richtig spannende Arbeitsorte mit richtig spannenden Arbeitsgespänle.
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0: Nicole aus Etzigen, du arbeitest in Altreu im grössten Storchendorf der Schweiz. Als Köchin dort im Resti. Jetzt hat es, glaube ich, ein paar Junge, gell?
2: Nur ganz manchmal, auf jedem zweiten Dach hat es
0: auch. Und sieht man die gut von Dunger?
2: Ja, sonst sieht es relativ gut. Du Rüsseln musst oben raus.
0: Ja. Heisst, das Wochenende wird volles Haus sein bei 30 Grad. Wie wird das für dich?
2: Ich bin Küche. Es ist noch ein bisschen mehr als 30 Grad. Aber ich gehe ein bisschen tiefkühlen, mich abkühlen.
0: Nice. Und vielleicht, wenn du mal frei hast oder eine Pause hast, kannst du ein Käfeli zwicken oder ein Eiskaffee in deinem Fall beim Backcafé. Du kannst einfach einen 50 Franken Gutschein gewinnen, wenn du schaffst, in 30 Sekunden 3 Fragen von mir richtig zu beantworten. Also Nicole, ja. Wenn du ready bist, dann geht es auf dein Kommando los.
2: Dann mal 3, 2, 1, los.
0: Was kommt von Bio her vor Sutzlatterigen? Welche Gemeinde?
2: Möhrigen?
0: Nein, ist Ipsach. Aus welchem Land kommt der Jockey Kegifred?
2: Schweiz.
0: Yes, Punkt 1. Für was steht die Abkürzung FKK? Freie
2: Körperkultur.
0: Punkt 2. Wie viele Buchstaben hat das Mikro-Logo?
2: 5.
0: Nein, es sind 6. Wie sagt man einem Rossbaby?
2: Ein Folie.
0: Yes, ein Folie. Punkt 3 und du gewinnst.
2: Merci vielmals. Das gelingt, meine Frau.
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0: ist der Galadri Wecker, der euch heute Morgen, am Freitag, 29. Mai, in die Bude begleitet. Und das mit dem Galadri Klassiker von Roxette heisst «The Look». Und Michael Schulte mit «Better Me» ist dabei. Auf eurem Arbeitsweg gibt es beide in den nächsten 5 Minuten. Jetzt haben wir es 6:30. Guten Morgen zusammen.
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0: Die kommen von Vania Di Nicola.
3: Der Schulverband Nidau will seine Oberstufe weiterentwickeln. Bis jetzt hat Nidau Sek- und Realschüler in getrennte Klassen da. Neu hat sie in jeder Klasse Sek- und Realschüler drin. Für die Fächer Deutsch, Franz und Mathe gibt es den Inhalt der Klassenlehrgruppe. Je nachdem, wie gut dass man in einem Fach ist, kommen die Jugendlichen in die eine oder andere Gruppe, ohne Klasse müssen zu wechseln. Das ist das Konzept des neuen Schulmodells Nidau 3+. Die Realklassen sind zu klein und es hat eine neue Lösung gebraucht, sagt Lukas Jacki, Abteilungsleiter Bildung, Kultur und Sport zu Nidau. Und da haben sie selber ein Modell erschaffen.
4: Weil der Kanton angekündigt hat, wir haben kleine Realklassen und es reicht nicht auf einen Schnitt, den man sollte haben. Wir haben es auf den Weg gemacht, das Nidau 3+ schlussendlich zu entwickeln und sind eigentlich davon überzeugt, dass es eben vor allem auch pädagogisch für hat und Möglichkeiten gibt, die Schüler besser zu fördern.
3: Die Gemeinden, die ihre Jugendlichen auf Nidau in die Oberstufe schicken, müssen das neue Modell zuerst noch absegnen. In Rumänien ist eine Drohne ins Dach von einem Wohnhaus eingeschlagen. Dabei haben sich zwei Menschen verletzt. Laut dem rumänischen Verteidigungsministerium handelt es sich dabei um eine russische Drohne. Die ist im Osten von Rumänien eingeschlagen, nicht weit weg von der Grenze zu der Ukraine. Schon kurz vorher hat es Berichte darüber gegeben, dass man noch eine andere Drohne hat gefunden, weiter nördlich, auch an der ukrainischen Grenze. Von wo diese kommen, wissen wir aber nicht. Russland hat zum Drohneneinschlag zu Rumänien noch keine Stellung genommen. Zum Sport Eishockey-Weltmeisterschaft. Die Schweiz steht bei der Heim-WM im Halbfinale. Nach einer perfekten Vorrunde hat die Schweizer oder Angstgegner Schweden gestern Abend mit 3:1 besiegen. Der Trainer Jan Gadieu ist sehr stolz auf die Leistung von seinem Team, wie er nach dem Spiel im SRF sagt.
5: Ich bin sehr zufrieden für die Jungs. Sie haben eine tolle Arbeit bis jetzt gemacht. Und jetzt noch einmal, wir müssen nur denken, es ist noch ein Step vorwärts gegenüber unserem Ziel, aber es gibt noch viele schwierige Momente. So, wir müssen nicht zu hoch

0: sein, aber stolz sein auf was wir haben gemacht.
1: Im Halbfinale trifft die Schweiz morgen am Nachmittag auf Norwegen und im anderen Halbfinale der Hockey-WM trifft der Rekordweltmeister Kanada auf Finnland.
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3: Es gibt nochmal einen richtig wunderschönen Sommertag mit sehr, sehr viel Sonne, wenig Wolken, wenn dann am Jura oben. Aber gleich, es bleibt den ganzen Tag trocken und es wird auch wieder warm. Aktuell haben wir in Bio und zwar 15 Grad. Das Grenchen sind 14 und am Nachmittag gibt es dann wieder bis 30 Grad. Aber wie gestern geht der recht strenge Beise, dann fühlt es sich zum Glück ein bisschen frisch.
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3: 3 Minuten nach 6:30, ihr kommt überall seit der Fin durch. Ich habe noch keine Meldung. Gute Fahrt wünsche ich.
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3: Wo geht eigentlich euer Arbeitsweg so durch? Meine geht durchs Katzenghetto, ich sage nichts. Am Morgen um 15:30 begegne ich ungelogen etwa 10 Katzen. Und ich und Katzen, ja, ist nicht so ein Ding. Die Kälber sind mir einfach ein bisschen zu aggressiv. Die eine, die starrt mich so hart an, dass ich wirklich Angst bekomme. Andere, die geben sich gegenseitig auf den Ring. Wenn ich durchfahre, erstarren sie, schauen mich an und mache erst wieder weiter, wenn ich etwa 10 Meter weiter gefahren bin. Und nochmal andere, die laufen mir sogar entgegen und fauchen mich an. Das ist wirklich das Katzenghetto von Bio. Ich sage nach schnell easy. Am Morgen um 4 Uhr leider durchfahren. Manchmal denke ich, jetzt kumpelt mich der Katze an. Ich hoffe, euer Arbeitsweg ist gemütlicher. Kommt gut auf den Bügel.
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0: 19 Minuten noch, dann ist es 7. Wunderschönen guten Morgen zusammen. Das ist der Kanal 3 Wecker. Fast 2 Jahrzehnte lang war er ein Teil der Berner Kantonsregierung. Jetzt hört der gebürtige Seeländer Christoph Neuhaus auf.
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0: Er ist noch offiziell bis am Sonntag Bau- und Verkehrsdirektor vom Kanton Bern. Ab Moment übernimmt seine Nachfolgerin, Evi Alemann, das Zepter, die aktuell jetzt noch Direktorin für Inneres und Justiz ist. Gestern war die symbolische Schlüsselübergabe und Talin Schuder aus der Redaktion war mit dabei.
2: Ein orangiger Baustellenhelm und ein Büroschlüssel hat der Christoph Neuhaus seiner Nachfolgerin Evi Alemann übergeben gestern. Nach diesem symbolischen Akt ist der noch Bau- und Verkehrsdirektor Neuhaus erleichtert.
3: Im wahrsten Sinne des Wortes habe ich ein paar Gramm an Gewicht verloren und Tonnen Verantwortung.
2: Nämlich die Verantwortung über grosse Projekte im Kanton Bern. Der Campus der Berner Fachhochschule zu Biel zum Beispiel. Mittlerweile kommen dort Bauarbeiten zwar gut vorwärts, in der Vergangenheit haben aber Rechtsstreit das ganze Projekt um Jahre verzögert. Evi Alemann hat Respekt davor, dass sie sich dann vielleicht auch mal mit solchen Sachen umschlagen muss.
4: In Regierungsverantwortung zu sein, ist nicht nur einfach. Das sind oft Entscheidungen, die man mit sich selber ringt, mit Problemen auftauchen, wo man vielleicht nicht im allerersten Moment eine Lösung parat hat.
2: Nächste Woche startet Evi Alemann dann auch gerade Vollgas ins neue Amt. Es geht auch noch gerade die Sommersession los vom neu zusammengesetzten Grossen Rat.
4: Als ich erzielte an Geschäft in meiner neuen Funktion im Parlament vertreten werde, die ich nicht von Anfang an begleitet habe, jetzt quasi einsteige in einen fahrenden Zug.
2: Der Christoph Neuhaus ist überzeugt, dass Evi Alemann die neuen Aufgaben gut meistert. Und er muss es wissen, schliesslich kennen sich die beiden schon lange.
3: Ja, das ist schon in einem früheren Leben mal Schule gegeben und trotzdem ist etwas aus ihr geworden.
2: Die Wege von Evi Alemann und vom Christoph Neuhaus haben sich zu Königs am Gimmer gekreuzt.
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0: wunderschönes, gutes Morgenli. Gehen noch drei Wecker. 9 Minuten noch und dann ist es 7.
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0: Ralf Rickli von Meteotest Bern. Ich liebe es, wenn wir schon so richtig schöne Sommermorgen haben. Wie geht jetzt der Tag heute noch weiter?
2: Wenn wir dem Modell Glauben schenken, gibt es viel Sonne, wenig oder keine Wolken, Tageshöchstwert bei 30 Grad oder knapp drüber und ähnlich wie gestern zügige Beise.
0: Und Ralf, wir sind gehypt für das Wochenende, weil Städtlifest steht da, wo wir sogar eine Live-Sendung haben, morgen am Samstag. Dann ist das ganze Wochenende noch Eichenfuhr, zu Kaunach, also überall ist so ein bisschen Party, man kann ein bisschen festen. Wir wollen festen und das draussen. Wie sieht es aus? Ist das möglich?
2: Das ist am Samstag möglich und am Sonntag bis Mittag. Und am Sonntag Nachmittag und Abend, da ist ein bisschen Rambazamba auch in der Atmosphäre, weil von Westen kommt feuchtere Luft her. Es gibt Gewitter und Regen, das ist das Szenario ab Sonntagmittag. Aber Sonntagvormittag sollte noch weitgehend trocken sein und der Samstagabend, der sollte auch gesichert sein. Die Temperatur am Samstag bei 30 Grad, am Sonntag bei etwa 26 Grad.
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0: Run, run, run. Gana 3 Wecker. Guten Morgen, meine Lieben. Schön, seid ihr da. Die Rihanna, die steht in der nächsten Halbstunde unter einem Regenschirm. Wir die auch eher unter einem Sonnenschirm. Aber Umbrella lassen wir gleich eben noch vor der halben. Und Red Eyes weckt uns, wenn wir es noch nicht sind, der neueste Verleih operat. In der nächsten Halbstunde. Jetzt ist es 7. Guten Morgen zusammen.
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0: Die kommen von Vanya, die Nicola.
3: Er hat sich in den letzten 8 Jahren um die grossen Bauprojekte vom Kanton Bern gekümmert. Der gebürtige Seeländer Regierungsrat Christoph Neuhaus. Seit 2018 ist er der Bau- und Verkehrsdirektor vom Kanton Bern. Jetzt gibt er das Amt ab. Gestern hat er die Schlüssel von der Direktion seiner Nachfolgerin Evi Allemann übergeben. Dazu der Christoph Neuhaus.
4: Ich gebe viel Verantwortung mit. Ich habe einen symbolischen Schlüssel gegeben, wo man hier elektronisch rein kann, digital, und einen Helm gegeben. Weil auch das ist gäbig, sie ist viel unterwegs mit dem Velo. Der Velohelm, aber so ein Helm schützt den manchmal schon im Büro, vor allem dem, der auf ihm hineinprasselt.
3: Evi Allemann hat die letzten 8 Jahre die Direktion für Inneres und Justiz geleitet. Schon die hat sie vom Christoph Neuhaus übernommen. Sie freuen sich extrem, jetzt eine Bau- und Verkehrsdirektion zu übernehmen, sagt sie gegenüber Kanal 3. Das Gericht in Österreich hat den 21-jährigen Mann zu 15 Jahren Gefängnis verurteilt. Er hat im Sommer vor 2 Jahren Anschlag auf ein Konzert von der Sängerin Taylor Swift geplant. Das Gericht hat den jungen Österreicher in allen Punkten schuldig gesprochen. Die Polizei hat den Mann dann zumal kurz vor dem Konzert festnehmen und den Anschlag damit verhindern. Der 21-jährige hat den geplanten Anschlag zugegeben. Außerdem hat ihn das Gericht auch wegen der Beteiligung an einer Terrorzelle verurteilt. Er soll jemand anderem bei einem Messerangriff in Saudi-Arabien geholfen haben. Und noch zum Sport. Eishockey-Weltmeisterschaft. Die Schweiz steht bei der Heim-WM im Halbfinale. Nach einer perfekten Vorrunde haben die Schweizer oder Angstgegner Schweden gestern Abend mit 3:1 besiegen. Der Trainer Jan Gadieu ist sehr stolz auf die Leistung von seinem Team, wie er nach dem Spiel gegenüber dem SRF sagt.
5: Ich bin sehr zufrieden für die Jungs. Sie haben eine tolle Arbeit bis jetzt gemacht. Und jetzt noch einmal, wir müssen nur denken, es ist noch ein Step vorwärts gegenüber unserem Ziel, aber es gibt noch viele schwierige Momente. So, wir müssen nicht zu hoch sein, aber stolz sein auf was wir haben gemacht.
3: Im Halbfinale trifft die Schweiz morgen am Nachmittag auf Norwegen und im anderen Halbfinale der Hockey-WM trifft der Rekordweltmeister Kanada auf Finnland.
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0: Es gibt noch mal einen richtig, richtig schönen Sommertag heute. Der ganze Tag viel, viel Sonne. Wenige Wochen, wenn überhaupt, am Jura oben. Aber es bleibt eben auch trocken. Der ganze Tag viel Sonnenschein. Heisst, es wird wieder heiß. Aktuell haben wir zu Biel 16 Grad, zu Büren an der Aare und zu Oberwil bei Büren 15 Grad. Aber am Nachmittag gibt es dann wieder bis 30 Grad. Beisen geht aber wieder ziemlich stark. So wie gestern, aber das ist gut. Bei diesen Temperaturen ist nämlich der natürliche Ventilator. He?
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0: 4 Minuten nach der 7. Es stockt und stauet nie. Ihr kommt also schnell in die Bude, auf die Baustelle, ins Büro, egal wo ihr her müsst. Ihr kommt schnell voran. Gute Fahrt wünsche ich.
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0: Dale, die Liebes.
6: Ja, es ist einfach toll.
0: Dale, die Hasses.
7: Das ist der grösste Zeichen, was es gibt. Es macht Lärme, es wird nur gesaufen, es wird gebisselt und geköstelt in jedem Ecke.
0: Das Städtli-Fest Nidau. Heute geht es wieder los. Party vom Jahr in Nidau. Ich würde sagen, nicht bisseln, nicht kötzeln. Das ist halb so schlimm und defekt sogar. Jetzt aber zuerst mal ein Käfeli statt Bier. Bei mir Filo startet gut in den Freitag.
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Wunderschönen guten Morgen zusammen. Das ist der Freitagmorgen hier im Kanal 3 Wecker, 9 Minuten nach den 7 Heimers. Legende. Ein Wort, das man manchmal ein bisschen verschwenden, ein bisschen zu viel sagen. Einer, der hat aber den Titel wirklich so richtig verdient. Der Paul McCartney, einer der Beatles. Neben John Lennon, einer der beiden Aushängeschilder. Die Beatles, diese Geschichte, ja, der Paul McCartney, aber nicht, der ist immer noch voll um. Tanja Rupp aus der Kanal 3 Musikredaktion. Halt dir doch heute einfach noch das Album raus mit 83. Nothing stays the same. No one needs to cry. The Boys of Dungeon Lane heisst es. Jetzt könnten wir meinen, das ist doch einfach noch so ein Album aus Prinzip, weil er nichts Besseres zu tun hat. Nope, es ist ein ganz Spezielles für Paul McCartney und Fans. Mit der Scheibe schaut er zurück auf sein Leben. Rockig, aber rockig emotional. Liebessongs sind drauf, aber auch einen, den er seinen Eltern widmet, die ihn während dem Zweiten Weltkrieg grossgezogen haben. Für diesen Song arbeitet er mit Sounds aus den 40er Jahren. Feature gibt es auch auf dem neuen Album von Paul McCartney. Eins einziges, aber was für eins. Ein Duett mit seinem Beatles-Kollegen, Schlagzeuger Ringo Starr. Das ist eine absolute Premiere. Haben sie bis jetzt noch nie gemacht, die zwei Herren. Darum lassen wir sie so natürlich nicht gehen, dass du jetzt zu hören von diesen zwei. Home to Us von Paul McCartney und dem Ringo Starr.

0: Ihr Job 7 ist es. Wunderschönen guten Morgen zusammen. Das ist der Gano 3 Wecker. Wer das Kaffee nicht gelenkt hat, der hilft auch hier. Red Eyes vor Loi, der weckt uns. Und gibt es gut nach dem Wetter. Hier bei Gano 3 als nächstes.
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0: Es ist schon wieder ein Traummörgeli, ein richtiger schöner Sommermorgen. Ralf Rickli von Meteo Test Bern. Geht der Tag so schön weiter?
2: Ja, wenn wir dem Modell Glauben schenken, gibt es viel Sonne, wenig oder keine Wolken, Tageshöchstwert bei 30 Grad oder knapp drüber und ähnlich wie gestern zügige Beise.
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0: 17 Minuten nach der Nacht. Ich kann noch drei Wecker. Guten Morgen miteinander. Ein neues Schulsystem soll her.
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0: Und zwar das Nidau. Das Nidau soll ein komplett neues Schulsystem geben an der Oberstufe. Eins, wo man die Säcke und die Realschüler nicht mehr voneinander trennen, wo aber trotzdem alle Schüler und Schülerinnen gleich gut vorwärts kommen sollen. Wie das neue Schulsystem genau aussieht und warum es das überhaupt braucht, das weiss Vanya Di Nicola aus der Kanal 3 Redaktion.
2: Bis jetzt hat man das Nidau Zeck und die Realschüler in getrennten Klassen unterrichtet. Jetzt soll es aber ein neues Schulmodell geben an der Oberstufe, das Modell Nidau 3+. Dort sind in jeder Klasse Zeck und Realschüler zusammengewürfelt, erklärt der Lukas Jacki, Abteilungsleiter Bildung, Kultur und Sport zu Nidau.
3: Das neue Modell soll viel flexibler werden, ganz klar gemischte Stammklassen mit einem höheren Anteil an Kindern mit Sek-Niveau. Und wir wollen auch flexibler werden in den Fächerausteilen. Also die Förderung wird weiterhin stattfinden von den Kindern, aber wir sind nicht mehr in einem starren System drin.
2: Für die Fächer Deutsch, Franz und Mathe haben die Schülerinnen und Schüler bis jetzt können Klasse wechseln, je nachdem, wie gut sie in einem Fach sind. Mit dem neuen Modell gibt es den innerhalb der Klassenlehrgruppe. Und das hat seine Vorteile, sagt Barbara Moser, Schulleiterin von der Schule Bogenbünde in Nidau.
4: Dann kann es ganz gut sein, dass ein Realschüler bei einem Sekundarschüler hockt und halt dort mitmacht und auch umgekehrt. Man lernt voneinander und das ist das, was wir eigentlich anstreben wollen.
2: Und auch die Ressourcen an Lehrpersonen könnte man so besser nutzen, sagt Barbara Moser.
4: Im Moment haben wir Ressourcen vom Kanton, wo wir in kleine Realklassen hineinstecken. Sekundarklassen bekommen fast nichts von dem ab. Und das finden wir eigentlich nicht in Ordnung. Es sollten alle Schülerinnen und Schüler können von den Ressourcen gut profitieren.
2: Und genau die kleinen Realklassen haben erst dazu geführt, dass man nicht auch ein neues Oberstufenmodell hat gebraucht. Der Kanton Bern hat die Gemeinde nämlich darauf aufmerksam gemacht und hat eine Anpassung verlangt. Und jetzt hat Nidau ein neues, eigenes Modell geschaffen. Noch ist das aber nicht definitiv. Die Gemeinden, die ihre Jugendlichen auf Nidau in die Oberstufe schicken, müssen das neue Modell zuerst noch absegnen. Auch Nidau selber.
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0: Das ist der Ganadri-Wecker, den ich in diesem Morgen rein begleitet. Und das machen wir mit einem Ganadri-Klassiker. Somebody's Watching Me gibt es noch in der nächsten halben Stunde. Aber es gibt auch neue Musik. Gone. Beide eigentlich schon in der nächsten Viertelstunde, wenn ich jetzt gerade so schaue. Hören wir also noch. Jetzt ist es 6:30. Guten Morgen zusammen.
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0: Die hat nicht Vanya, die Nicola.
3: Der Schulverband Nidau will seine Oberstufe weiterentwickeln. Bis jetzt hat Nidau Sekundarialschüler in getrennte Klassen da. Neu soll sie in jeder Klasse Sekundarialschüler drin haben. Für die Fächer Deutsch, Franz und Mathe gibt es dann innerhalb der Klasse Lehrgruppen. Je nachdem, wie gut dass man in einem Fach ist, kommen die Jugendlichen dann in die eine oder andere Gruppe ohne Klasse müssen zu wechseln. Das ist das Konzept des neuen Schulmodells Nidau 3+. Die Realklassen sind zu klein und es hat eine neue Lösung gebraucht, sagt Lukas Jacki, Abteilungsleiter Bildung, Kultur und Sport zu Nidau. Und dann haben sie selber ein Modell erschaffen.
4: Weil der Kanton angekündigt hat, wir haben kleine Realklassen und es reicht nicht auf einen Schnitt, den man haben sollte. Wir haben es dann auf den Weg gemacht, das Nidau 3+ schlussendlich zu entwickeln und sind eigentlich davon überzeugt, dass es eben vor allem auch pädagogisch für hat und Möglichkeiten gibt, die Schüler besser zu fördern.
3: Die Gemeinden, die ihre Jugendlichen auf Nidau in die Oberstufe schicken, müssen das neue Modell zuerst noch absegnen. In Rumänien ist eine Drohne ins Dach eines Wohnhauses eingeschlagen. Dabei haben sich zwei Menschen verletzt. Laut dem rumänischen Verteidigungsministerium handelt es sich dabei um eine russische Drohne. Die ist im Osten von Rumänien eingeschlagen, nicht weit weg von der Grenze zur Ukraine. Schon kurz vorher hat es Berichte darüber gegeben, dass man noch eine andere Drohne hat gefunden, weiter nördlich, aber ebenfalls an der ukrainischen Grenze. Von wo diese gekommen sind, wissen wir aber nicht. Russland hat zum Drohneneinschlag zu Rumänien noch keine Stellung genommen. Zum Sportorientierungslauf-Weltcup. Das Schweizer Team hat zum Auftakt vom OL-Weltcup Schweden zwei Podestplätze geholt. Die Brücke OL-Läufer Simona Ebersold und ihre Teamkollege Joey Hadon sind im K.O.-Sprint beide auf den zweiten Platz gesäckelt. Simona Ebersold, ihre Brüder, Fabian Ebersold, hat es zwar im Halbfinale geschafft, ist dort aber als Dritter ausgeschieden.
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0: So.

0: jetzt zuerst mal im Büro alle Fenster aufschreissen und Stoss lüften, wenn ihr die erste Person im Büro seid. Es wird nämlich wieder ein heißer Tag heute. Es ist den ganzen Tag sehr, sehr freundlich, sehr viel Sonne. Trocken den ganzen Tag und eben warm. Jetzt schon zu Biel und Zipsach 17 Grad. Zu Grenchen sind 16, aber am Nachmittag gibt es dann bis 30 Grad. Dafür geht aber eine recht starke Beise, das hilft ein bisschen.
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0: 4 Minuten nach der halben Nacht. Sieht gut aus auf der Straße. Ich sehe nichts, was so ein Problem gibt. Ihr kommt also gebig durch. Kommt gut im Ziel an.
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0: Fritti, halb 8 gsi, Sonnenbrühe jetzt schon auf dem Gesicht und die Gedanken schon beim Städtli-Fest, wo heute Abend das Nido losgeht. Der Vibe, der könnte nicht besser sein. Yes, das ist mein Mut heute Morgen und den kann man aktuell keinen mehr wegnehmen. Ein kleiner Ohrenwurm gratis zum Mitnehmen mit mir viel auch schön zusammen.
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0: 20 vor 7 Uhr geht im Büro ankommen, man sieht die erste Person und denkt sich, hä, auf die könnt ihr jetzt verzichten. Es ist gar noch 3 Wecker, die ihr hört. Es gibt Leute da draussen, die kommen beim Arbeiten an, die sehen richtig herzige Gestalten.
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0: Nicole aus Etziken, du arbeitest das Altreu im grössten Storchendorf der Schweiz. Als Köchin dort im Resti. Jetzt hat es, glaube ich, ein paar Junge, gell?
2: Nur ganz manche, auf jedem zweiten Dach hat es
0: heute. Und sieht man die gut von den Hunger?
2: Ja, sonst sieht es relativ gut. Du musst abends raus. Ja.
0: Heisst, das Wochenende wird volles Haus sein bei 30 Grad. Wie wird das für dich?
2: Ich bin Koche. Es ist noch etwas mehr als 30 Grad. Aber ich gehe ein bisschen tiefkühlen, mich abkühlen.
0: Nice. Und vielleicht, wenn du mal frei hast oder eine Pause hast, kannst du ein Käfeli zwicken oder ein Eiskaffee in deinem Fall beim Backcafé. Du kannst nämlich einen 50 Franken Gutschein gewinnen, wenn du schaffst, in 30 Sekunden 3 Fragen von mir richtig zu beantworten. Also Nicole, ja. Wenn du ready bist, dann geht es auf dein Kommando los.
2: Dann mal 3, 2, 1, los.
0: Was kommt von Biel her vor Sutzlatterigen? Welche Gemeinde?
2: Möhrigen?
0: Nein, ist Ipsach. Aus welchem Land kommt der Jockey Kegifred?
2: Schweiz.
0: Yes, Punkt 1. Für was steht die Abkürzung FKK?
2: Freie Körperkultur.
0: Punkt 2. Wie viele Buchstaben hat das Mikro-Logo?
2: 5.
0: Nein, es sind 6. Wie sagt man einem Rossbaby?
2: Ein Foli.
0: Yes, ein Foli. Punkt 3 und du gewinnst.
2: Merci vielmals. Das gelingt, bin ich froh.
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0: Anna Drüwecker, guten Morgen zusammen. 7:45 ist es und heute Abend geht endlich wieder Party los zu Nidau. Städtlifest Nidau. Und das Fest, das gibt es schon gefühlt seit 1000 Jahren. Und dort passieren Sachen, Freunde, ich sage nichts.
1: Ja, ich glaube, der eine oder andere hat schon bei uns ein paar Beiseln.
2: Oh, das ist sicher noch so ein lustiges Schämel. Wir haben ja schon aus dem Steff und Bier getrunken. Hier ist alles möglich.
0: Das mit dem Standbeiseln, das lassen wir lieber. Das mit dem aus dem Steff trinken, das können wir machen. Aber jetzt zuerst mal Käveli rauslassen, Käveli trinken, in den Tag starten mit dem Ganadü-Klassiker «Somebody's Watching Me» von

0: Karl-André Wecker, guten Morgen miteinander. 10 Minuten noch und er ist es 8. Wir kommen immer näher und näher und näher am Eishockey-WM-Titel. Die Schweiz, die ist nämlich jetzt im Halbfinale, meine Lieben.
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0: Gestern Abend gewinnt die Schweiz im Viertelfinale gegen Schweden 3-1. Sie hatten den Winning-Mindset, wo ihnen, Achtung, unter anderem der Roger Federer höchst persönlich probiert, auf den Weg zu geben, der vor dem Spiel in der Garderobe den Starting Six, also die ersten 6 Spieler, auf dem Feld hat verkündet.
2: Let me do the starting lineup mit einem Winning Mindset. Ich wünsche euch alles, alles Gute, viel Glück. Also, wir haben den Leo.
3: Yeah!
2: Dann haben wir den Josle.
3: Yeah!
2: Den Dom.
3: Yeah!
2: Knacke.
3: Yeah!
2: Jax.
3: Yeah!
2: Und den Damian.
3: Yeah!
0: So hat es Tönk eine Begegnung, die für einen Nazi-Spieler wie Christian Marti, Verteidiger von Schweizer Nazi, nicht selbstverständlich war, wie er am SRF gesagt
4: hat. Ja, ich habe ihn das erste Mal live gesehen. Das ist dann nochmal eine andere Liga. Ich bin ein bisschen gut gewesen, aber der kommt dann auch noch, der kommt dann vielleicht noch gerade oben hin, ich weiss es nicht. Nein, es ist absolut krank. Ja, ich habe es geil gefunden. Ja.
0: Ja, so eine Ankündigung hat sicher auch geholfen, sich ins Halbfinale zu klepfen. Und der Halbfinale, ist der morgen Samstag gegen Norwegen am Nachmittag um 20:30
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0: schönen guten Morgen zusammen. Kanal 3 Wecker hört ihr an diesem Freitagmorgen. Jetzt zuerst mal Büro lüften, PC auffahren, Kaffee rauslassen, mal gemütlich in den Tag starten. I got my mind set on you. Schaut, dass ihr dafür sie kommen beim Arbeiten in der nächsten halben Stunde. Und Noemi Besa mit Hear Me schaut, dass wir nicht in Stress kommen, der geht nach den Nachrichten. Es ist 8 Uhr.
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0: Die hat nicht Vanya, die Nicola.
3: Er hat sich in den letzten 8 Jahren um die grossen Bauprojekte vom Kanton Bern gekümmert. Der gebürtige Seeländer Regierungsrat Christoph Neuhaus. Seit 2018 ist er der Bau- und Verkehrsdirektor vom Kanton Bern. Jetzt geht er das Amt ab. Gestern hat er die Schlüssel von der Direktion seiner Nachfolgerin Evi Allemann übergeben. Dazu der Christoph Neuhaus.
4: Ich gebe viel Verantwortung mit. Ich habe einen symbolischen Schlüssel gegeben, wo man hier elektronisch rein kann, digital, und einen Helm gegeben. Weil auch das ist gäbig, sie ist viel unterwegs mit dem Velo. Der Velohelm, aber so ein Helm schützt den manchmal schon im Büro, vor allem dem, der auf einem hineinprasselt.
3: Evi Allemann hat die letzten 8 Jahre die Direktion für Inneres und Justiz geleitet. Schon die hat sie vom Christoph Neuhaus übernommen. Sie freut sich extrem, jetzt die Bau- und Verkehrsdirektion zu übernehmen, sagt sie gegenüber Kanal 3. Eine Strafanzeige gegen Berner SVP-Regierungsrat Pierre-Alain Schneck ist vom Tisch. Das Bundesgericht hat entschieden, die Immunität von Schneck nicht aufzuheben und gibt damit dem bernischen Grossen Rat recht. Im November 2024 haben die Roma-Stiftung und eine Privatperson Anzeige gegen ihn gemacht, wegen Diskriminierung und Aufruf zu Hass. Das, was Schneck in einem Interview gesagt hat, aus der Ukraine würden vor allem Roma in die Schweiz flüchten und die dürfen den Schutzstatus S missbrauchen. Der Grosse Rat hat den Aufhebung von der Immunität vom Schneck dann zumal abgelehnt. Ob Beschwerden dagegen ist jetzt nicht durchgekommen. Und noch zum Sport, Orientierungslauf-Weltcup. Das Schweizer Team hat zum Auftakt vom OL-Weltcup die Schweden 2 Podestplätze geholt. Die Brücker OL-Läuferin Simona Ebersold und ihre Teamkollege Joey Hadorn sind im K.O.-Sprint beide auf den 2. Platz gesäckelt. Der Simona Ebersold, ihre Brüder, Fabian Ebersold, hat zwar im Halbfinale geschafft, ist dort aber als Dritter ausgeschieden.
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0: Wenn ihr noch nicht aus dem Haus seid, noch schnell Badhose oder das Bikini einpacken. Ihr könnt vielleicht je nachdem über den Mittag schnell irgendwo baden. Es gibt nämlich wieder einen richtig schönen Sommertag. Sehr, sehr viel Sonne, heiss. Es wird auch wieder heiss. Wir haben jetzt schon die Sisselen, 16 Grad, das Biel 18, das Biel bei Arberg sind es 19 Grad und eben am Nachmittag wird es heiss. 30 Grad gibt es.
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0: 3 Minuten nach der 8. haben wir es. Es gibt ein paar kleine Stocker, es geht aber noch nie länger als 5 Minuten. Also easy bleiben, ihr kommt wirklich überall gebig durch. Gute Fahrt wünsche ich.
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0: Das Städtli-Fest Nidau heute Abend geht's los. Und das Fest steht bei vielen jedes Jahr auf der To-Do-Liste.
5: Es ist besser als die Klassenzusammenkunft im Städtli-Fest. Da siehst du Leute von anno dazu mal.
6: Es ist immer eine gute Stimmung.
7: Ein Muss, ja. Der Nidauer ist, der sollte eigentlich schon gehen. Ja.
0: Also, das Nidauer ist Pflicht. Für alle anderen ist es freiwillig in diesem Fall. Jetzt zuerst mal freiwillig bügeln, dass wir dann Geld haben, wo wir dann auch freiwillig am Abend ein paar wieder ausgeben können. Bei Milieu Philo. Und da kommt mir nur der dümmste Spruch in Sinn. Wir müssen nichts, außer sterben. Schönen zusammen.
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0: Kann noch drei Wecker, ab 6 ist es. Es war eine strenge Nacht, weil es halt einfach schon wieder warm ist. Und dann fußt man einfach halb so gut. Darum unbedingt mit offenem Fenster schlafen. Und wer denkt, nur weil das Fenster offen ist, wird man krank? Nein. Aber man kann es provozieren, zu krank werden.
1: Durch ein offenes Fenster kann man sich natürlich eine Zugluft aussetzen und so eine Erkältung fördern. Oder eher vielleicht auch Verspannungen vom Nacken oder wenn es halt auf die Haut kommt direkt. Aber auch Erkältungen sind ja eigentlich auch viral. Darum nur bedingt vom offenen Fenster.
0: Und das sagt Daniel Scherz, er ist Schlafspezialist aus Thun. Also solange ihr keinen Durchzug habt, könnt ihr auch nicht krank werden. Darum easy das Fenster offen am Schlafen und dann steht ihr hoffentlich am Morgen ein bisschen fitter auf. Der Kanal 3 Wecker.

0: Guten Morgen miteinander. Wir sind ready für den wunderschönen Tag. 19 Minuten nach der Nacht haben wir es. Das ist der Kanal 3 Wecker.
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0: Fast zwei Jahrzehnte lang war er Teil der Berner Kantonsregierung. Jetzt hört der gebürtige Seeländer Christoph Neuhaus auf. Er ist noch offiziell bis am Sonntag Bau- und Verkehrsdirektor vom Kanton Bern. Aber Mänti übernimmt aber seine Nachfolgerin Devi Alemanns Zepter, die aktuell noch die Direktorin für Innere und Justiz ist. Gestern war die symbolische Schlüsselübergabe. Talin Studer aus der Redaktion war dabei.
2: Ein orangiger Baustellenhelm und ein Büroschlüssel hat der Christoph Neuhaus seiner Nachfolgerin Evi Allemann übergeben gestern. Nach diesem symbolischen Akt ist der noch Bau- und Verkehrsdirektor Neuhaus erleichtert.
3: Im wahrsten Sinne des Wortes habe ich ein paar Gramm an Gewicht verloren und Tonnen Verantwortung.
2: Nämlich die Verantwortung über grosse Projekte im Kanton Bern. Der Campus der Berner Fachhochschule zu Biel zum Beispiel. Mittlerweile kommen dort Bauarbeiten zwar gut vorwärts, in der Vergangenheit haben aber Rechtsstreit das ganze Projekt um Jahre verzögert. Devi Allemann hat Respekt davor, dass sie sich dann vielleicht auch mal mit solchen Sachen umschlagen muss.
4: In Regierungsverantwortung zu sein, ist nicht nur einfach. Das sind oft Entscheidungen, die man mit sich selber ringt, mit Problemen auftauchen, wo man vielleicht nicht im allerersten Moment eine Lösung parat hat.
2: Nächste Woche startet Devi Allemann dann auch gerade Vollgas ins neue Amt. Es geht auch noch gerade die Sommersession los vom neu zusammengesetzten Grossen Rat.
4: Als ich erzielte an Geschäft in meiner neuen Funktion werde im Parlament vertreten, wo ich nicht von Anfang an begleitet, als ich jetzt quasi einsteige in einen fahrenden Zug.
2: Der Christoph Neuhaus ist überzeugt, dass Devi Allemann die neuen Aufgaben gut meistert. Und er muss es wissen, schliesslich kennen sich die beiden schon lange.
3: Ja, schon in einem früheren Leben mal Schule gegeben und trotzdem ist etwas aus ihr geworden.
2: Die Wege von Devi Allemann und vom Christoph Neuhaus haben sich zu Königs am Gimmer gekreuzt.
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0: Sonne im Gesicht und gerade noch 3 Wecker auf den Ohren. Das ist der perfekte Freitagmorgen. Wird noch besser, wenn wir neue Musik haben, der neuesten Soleroy. Hören wir zusammen in den nächsten 15 Minuten. Heisst Hurricane. Vorher aber noch ein Kanal 3 Klassiker Everybody von den Backstreet Boys. Hören wir auch noch. Jetzt ist es 8:30 morgen miteinander.
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0: Die kommen von Vanya, die Nicola.
3: Der Schulverband Nidau will seine Oberstufen weiterentwickeln. Bis jetzt hat Nidau Sek- und Realschüler in getrennte Klassen da. Neu hat sie in jeder Klasse Sek- und Realschüler drin. Für die Fächer Deutsch, Franz und Mathe gibt es innerhalb der Klassenlehrgruppe. Je nachdem, wie gut dass sie in einem Fach sind, kommen die Jugendlichen in die eine oder andere Gruppe, ohne die Klasse dafür müssen zu wechseln. Das ist das Konzept des neuen Schulmodells Nidau 3+. Die Realklassen sind jetzt klein und es hat eine neue Lösung gebraucht, sagt Lukas Jacki, Abteilungsleiter Bildung, Kultur und Sport zu Nidau. Und dann haben sie selber ein Modell erschaffen.
4: Weil der Kanton angekündigt hat, wir haben kleine Realklassen und es reicht dann nicht auf einen Schnitt, den wir haben sollten. Wir haben es dann auf den Weg gemacht, das Nidau 3+ schlussendlich zu entwickeln und sind eigentlich davon überzeugt, dass es eben vor allem auch pädagogisch für hat und Möglichkeiten gibt, die Schüler besser zu fördern.
3: Die Gemeinden, die ihre Jugendlichen auf Nidau in die Oberstufe schicken, müssen das neue Modell zuerst noch absegnen. Die UNO hat Israel und Russland auf die schwarze Liste gesetzt. Sie wirft den beiden Ländern vor, in Konfliktgebieten sexualisierte Gewalt zu brauchen. Die UNO hat damit eine Drohung wahrgemacht. Der UNO-Generalsekretär Antonio Guterres hat Israel und Russland davor gewarnt. Trotzdem haben es weitere Vorfälle von sexualisierter Gewalt von russischen Truppen in der Ukraine sowie auch von Israel in den besetzten palästinensischen Gebieten gegeben. Die UNO-Botschafter von beiden Ländern sind nicht zufrieden mit dem Entscheid. Israel hat angekündigt, den Kontakt zum Generalsekretär abzubrechen deswegen. Die Rakete vom Amazon-Gründer Jeff Bezos ist kurz vor dem geplanten Start explodiert. Bei einem Routinetest der unbemannten Rakete hat es auf dem Weltraumbahnhof im US-Bundesstaat Florida Unregelmäßigkeiten gegeben, heisst es auf X. Danach hat es eine Explosion samt einem grossen Feuerball gegeben. Mitarbeiter sind keine vermisst. Mehr Informationen gibt es aktuell nicht zur Explosion. Die Rakete von Jeff Bezos hat die nächste Woche jetzt aufliegen und dort gut 50 Satelliten abladen für das Internetsystem von Amazon.
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0: Ich hoffe, ihr habt eine Klimaanlage bei euch im Büro oder es ist einfach gut wie sagen wir, isoliert, dass es kalt ist oder frisch ist oder kühl ist. Weil draußen ist es heiss heute. Es gibt wieder einen richtig schönen Sommertag mit viel Sonne. Und eben wird entsprechend auch heiss. Aktuell schon um die 20 Grad. Am Nachmittag gibt es dann auch mal 10 oben drauf, also 30 Grad am Nami. Das sind die Guten. Wir haben ein bisschen Pisa, die geht. Und das hilft ein bisschen, dass es sich ein bisschen kühler anfühlt.
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0: 3 Minuten nach der 8:30. Es gibt ein paar kleinere Stocker, geht aber immer noch nie länger als 5 Minuten. Also von dem her easy, kommen wir gut durch. Gute Fahrt wünsche ich.
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0: Kanal 3, in der vierten Stunde ist es 9 Uhr. Guten Morgen zusammen. Ein Schritt näher am Ziel, ein Schritt näher am WM-Titel. Die Schweizer Eishockey-Nazi ist im WM-Halbfinale.
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0: Gestern Abend gewinnt die Schweiz im Viertelfinale gegen Schweden 3-1. Sie hatten den Winning-Mindset, der ihnen, Achtung, unter anderem durch Roger Federer höchstpersönlich hat probiert, auf den Weg zu geben, wo er vor dem Spiel in der Garderobe der Schweizer den Starting Six hat bekannt gegeben, also die ersten sechs Spieler auf dem Feld.
2: Let me do the starting lineup mit einem Winning Mindset. Wir haben den Leo.
3: Yeah!
2: Dann haben wir den Josle.
3: Yeah!
2: Den Dom.
3: Hey!
2: Nacke.
3: Yeah!
2: Jax.
3: Hey!
2: Und den Damian.
3: Yeah!
0: Ja, so hat das tönt. Das war eine krasse Begegnung für die Spieler, unter anderem auch für den Verteidiger Christian Martin.
4: Ja, ich habe ihn das erste Mal live gesehen. Das ist dann nochmal eine andere Liga. Ich bin ein bisschen gut gewesen, aber der kommt dann auch noch, der kommt dann vielleicht noch gerade oben hin, ich weiss es nicht. Nein, es ist absolut krank. Ja, ich habe es geil gefunden. Ja.
0: Das hat der SRF gesagt nach dem Spiel. Sagt aber auch, Freunde, hey, ist noch nicht fertig. Das Ziel ist noch nicht ganz erreicht.
4: Es war noch nicht das letzte Spiel, darum wissen wir, geniessen, Video anschauen, resetten und es geht weiter.
0: Ja, weiter geht's. Morgen am Nachmittag spielen sie eben im Halbfinale gegen Norwegen am 20 ab 3.
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0: Kanal 3, was ihr hört, hat am Freitagmorgen mit einem Song, der für mich nach Sommer tönt. Der neueste von Alex Warren heisst Fear Dream. Hören wir in der nächsten 4. Stunde zusammen. Vorher aber noch Kanal 3 Klassiker, wo immer geht. I want you back von Sync. Jetzt ist es 9. Hallo zusammen.
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0: Die kommen von Vanya Di Nicola.
3: Eine Strafanzeige gegen Berner SVP-Regierungsrat Pierre-Alain Schneck ist vom Tisch. Das Bundesgericht hat entschieden, die Immunität vom Schneck nicht aufzuheben und gibt damit dem bernischen Grossen Rat recht. Im November 2024 haben die Roma-Stiftung und eine Privatperson Anzeige gegen ihn gemacht, wegen Diskriminierung und Aufruf zu Hass. Das würde Schneck in einem Interview gesagt haben, aus der Ukraine würden vor allem Roma in die Schweiz kommen und die dürfen den Schutzstatus S missbrauchen. Der Grosse Rat hat den Aufhebung von der Immunität vom Schneck dann zumal abgelehnt und die Beschwerde dagegen ist jetzt nicht durchgekommen. Die UNO hat Israel und Russland auf die schwarze Liste gesetzt. Sie wirft den beiden Ländern vor, in Konfliktgebieten sexualisierte Gewalt zu brauchen. Die UNO hat damit eine eigene Drohung wahrgemacht. Der UNO-Generalsekretär Antonio Guterres hat Israel und Russland davor gewarnt. Trotzdem hat es weitere Vorfälle von sexualisierter Gewalt gegeben, von russischen Truppen in der Ukraine sowie auch von Israel in den besetzten palästinensischen Gebieten. Die UNO-Botschafter von beiden Ländern sind nicht zufrieden mit dieser Entscheidung. Israel hat angekündigt, den Kontakt zum Generalsekretär abzubrechen. Deswegen. Die Rakete vom Amazon-Gründer Jeff Bezos ist kurz vor dem geplanten Start explodiert. Bei einem Routinetest von der unbemannten Rakete hat es auf dem Weltraumbahnhof im US-Bundesstaat Florida Unregelmäßigkeiten gegeben, heisst es auf X. Danach hat es eine Explosion samt einem grossen Feuerball gegeben. Mitarbeiter seien keine vermisst. Mehr Informationen gibt es aktuell nicht zur Explosion. Die Rakete von Jeff Bezos hat die nächste Woche jetzt aufliegen und dort gut 50 Satelliten abladen für das Internetsystem von Amazon.
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0: Eigentlich können wir den gestrigen Tag nehmen, kopieren und heute wieder einfügen. Also es ist wirklich wie gestern. Einfach wunderschön. Viel, viel Sonne, kein Wölkchen am Himmel, Wände vielleicht im Jura oben. Aber es bleibt auch heute wieder trocken und auch heute wieder heiß. Gibt bis 30 Grad plus auch heute wieder Beisen, die dazugeht.
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0: 3 Minuten nach der 9 haben wir es. Ihr kommt pünktlich in die Bude zurück für die 9 Pause. Stocken, du stehst nämlich nie. Ihr kommt überall gebig durch. Gute Fahrt wünsche
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0: 9 Songs zur 9 Pause und mit dem hier fangen wir an. Mit Home Part 2 von Nico Santos. Da hören wir gleich das nächste bei Miriam Filo. Morgen miteinander.
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0: Guten Morgen zusammen, 6 Minuten nach der halben 10 haben wir's.
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0: In Nidau soll es ein komplett neues Schulsystem geben oder Oberstufe. Eins, das man die Sek- und Realschüler nicht mehr voran trennen, wo aber trotzdem alle Schüler und Schülerinnen gleich gut vorwärts kommen sollen. Wie das neue Schulsystem genau aussieht und warum es das überhaupt braucht, weiss Vania Di Nicola aus der Kanal 3 Redaktion.
2: Bis jetzt hat man in Nidau die Sek- und Realschüler in getrennten Klassen unterrichtet. Jetzt soll es aber ein neues Schulmodell geben an der Oberstufe, das Modell Nidau 3+. Dort sind in jeder Klasse Sek- und Realschüler zusammengewürfelt, erklärt der Lukas Jacki, Abteilungsleiter Bildung, Kultur und Sport zu Nidau.
3: Das neue Modell soll viel flexibler werden, ganz klar gemischte Stammklassen mit einem höheren Anteil an Kindern mit Sek-Niveau und wir wollen auch flexibler werden in den Fächerausteilen. Also die Förderung wird weiterhin stattfinden von den Kindern, aber wir sind nicht mehr in einem starren System drin.
2: Für die Fächer Deutsch, Franz und Mathe haben die Schülerinnen und Schüler bis jetzt können Klasse wechseln, je nachdem, wie gut sie in einem Fach sind. Mit dem neuen Modell gibt es den innerhalb der Klassenlehrgruppe. Und das hat seine Vorteile, sagt Barbara Moser, Schulleiterin von der Schule Burgenbünde in Nidau.
4: Dann kann es ganz gut sein, dass ein Realschüler bei einem Sekundarschüler hockt und halt dort mitmacht und auch umgekehrt. Man lernt voneinander und das ist das, was wir eigentlich anstreben wollen.
2: Und auch die Ressourcen an Lehrpersonen könnte man so besser nutzen, sagt Barbara Moser.
4: Im Moment haben wir Ressourcen vom Kanton, wo wir in kleine Realklassen hineinstecken. Sekundarklassen bekommen fast nichts von dem ab. Und das finden wir eigentlich nicht in Ordnung. Es sollten alle Schülerinnen und Schüler können von den Ressourcen gut profitieren.
2: Und genau die kleinen Realklassen haben erst dazu geführt, dass man in Nidau ein neues Oberstufenmodell hat gebraucht. Der Kanton Bern hat die Gemeinde nämlich darauf aufmerksam gemacht und hat eine Anpassung verlangt. Und jetzt hat Nidau ein neues, eigenes Modell geschaffen. Noch ist das aber nicht definitiv. Die Gemeinden, die ihre Jugendlichen auf Nidau in die Oberstufe schicken, müssen das neue Modell zuerst noch absegnen. Auch Nidau selber.
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0: Guten Morgen zusammen, Kanal 3, die ihr hört. Am Freitagvormittag, heute Abend geht es wieder los zu Nidau, am Städtlifest Nidau. Und meine Lieben, seit 1000 Jahren gefühlt gibt es das Fest schon und da sind schon Sachen passiert.
1: Ja, ich glaube, der eine oder andere hat schon bei uns ein paar Beiseln. Oh, das ist sicher noch so ein lustiges Schämeli. Wir haben ja schon aus dem Stefan Bier getrunken, hier ist alles möglich.
0: Das ist alles möglich, aber meine Lieben, das mit dem Astang herbeiseln, das lassen wir. Das machen wir wirklich nicht. Aber das mit dem aus dem Stift raus trinken, ja, why not? So etwas könnte eben dann vielleicht gleich wieder passieren. Aber jetzt zuerst mal easy in den Tag reinkommen, vielleicht das zweite, dritte Käfeli geniessen und gut reinstarten. Mit dem Neuesten von Charlie Puth heisst Changes. Schön zusammen.

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0: Kanal 3, wo ihr eingeschaltet habt, an diesem Freitag. Hallo zusammen. So, an die 4-Tages-Woche können wir sich definitiv gewöhnen, oder? Heute der letzte Tag von dieser Pfingstmänti-Woche. Und den Freitag, den feiern wir mit guter Musik. Unter anderem dabei sind Sophie and the Giants und ihre aktuelle Hit Loser. I'll be waiting for love, waiting for love. Und auch Avicii hören wir mit seinem Hit Waiting for Love. Beide Songs gibt es in den nächsten 20 Minuten. Jetzt ist es 10. Die
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0: Mit der Vania Di Nicola.
2: Patienten von der Hirslanden Klinik Linden zu Biel dürfen neu bis kurz vor einer Operation noch etwas trinken. Das Spital tut ihre Praxis in diesem Punkt ab Montag anpassen und nimmt damit eine Vorreiterrolle im Kanton Bern ein. Es ist nämlich die erste Klinik, die das so macht. Das schreibt die Hirslanden Klinik Linden heute in einer Mitteilung. Das neue Konzept heisst Sip till Send, also trinken bis zum Abruf für ihre OP-Saal. Damit dürfen Patientinnen und Patienten klare Flüssigkeiten wie Wasser oder Tee bis kurz vor der OP trinken. Bis jetzt durften sie nur trinken, bis sie in der Klinik ankommen. In der Schweiz haben letztes Jahr viele Firmen ihren Sitz verlegt. Die meisten Zuzüge hat es dabei in den Kantonen Solothurn, Zug und Graubünden gegeben. Das zeigt die Analyse der Ratingagentur Griff. Fast 40'000 Firmen haben ihren Sitz gezügelt, die meisten davon sind aber innerhalb des Kantons umgezogen. Am meisten zuzügelte Unternehmen hat der Kanton Zug gehabt, gefolgt vom Kanton Solothurn und Graubünden. In allen drei Kantonen sind letztes Jahr gut 70 Unternehmen zugezügelt. Beim Kanton Solothurn waren es vor allem Berner Unternehmen gewesen, die ihren Sitz über die Kantonsgrenze haben verlegt. Nach dem Messeangriff zu Winterthur gestern lässt die Psychiatrie ihre internen Abläufe untersuchen. Der Täter vom Messeangriff ist nämlich einen Tag vor der Tat aus der Psyche rausgekommen. Die Klinik, die jetzt prüfen lässt, wer den Mann vorgestern entlassen und welche Abläufe zur Entlassung haben geführt. Der 31-jährige Täter hat sich Anfangswoche selber bei der Polizei gemeldet. Die hat ihn an die Psychiatrie Winterthur verwiesen. Vorgestern hat ein Arzt als nicht gefährlich eingestuft, sodass er die Klinik um hat können verlassen konnte. Und gestern hat er auf die Leute eingestochen.
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0: Es ist auch heute wieder Sommer in der Region. Traumhaftes Sonnenwetter den ganzen Tag. Die Beise die kühlt immer mal wieder ein klein ab. Aber die Temperaturen die sind gleich wieder hochsommerlich bei 30 Grad am Nachmittag.
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0: Drei Minuten ab der 10 läuft noch fast alles nach Plan in der Region. Kein Stau ist gemeldet und auf der Schiene gibt es kein Problem. Eine gute Fahrt wünsche ich.
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0: Kanal 3 am Freitag, einen schönen zusammen. Kopfzerbrechen, jedes Mal, wenn eure Partnerin oder Partner fortgeht, in Ausgang, das muss nicht sein.
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0: Das Gedankenkarussell fährt aber manchmal einfach an zu drehen. Was macht ihr mit seinen Kollegen? Ist sie wirklich nur mit ihrer Mädelstruppe unterwegs? Die Eifersucht kann manchmal ganz schön fies sein. Es gibt aber Eifersucht und Eifersucht, sagt Trix Kech, Singlepaar und Familienberater aus Orpung.
2: Es kommt darauf an, wie man es betitelt. Also vielleicht kann man sagen, ja, ich wäre jetzt auch gerne mit dir dort, aber ich mag es gönnen, dass du mit deinen Kollegen kannst feiern. Oder das andere ist dann die Eifersucht, wenn man ihm vielleicht fast hinterher nachfährt und schaut, wo geht er, was macht er, was tut er. Das ist dann für mich Kontrolle und schon fast ein bisschen krankhaft.
0: Aber so eine Mühe-Eifersucht und vielleicht auch ein bisschen Sorgen machen, ist ja auch schön. Aber die Sorgen, die können ihn manchmal gleich mehr beschäftigen, als er ihm lieb ist.
2: Ja, ich frage mich, welche Sorgen? Ist es Eifersucht? Ist es Angst vor einem Fremdgehen? Ist es Angst, dass er Spass hat ohne mich und vielleicht könnte auf den Geschmack kommen? Dass man sich über das mal klar wird. Und ich denke, eben klare Absprachen, was geht und was geht nicht.
0: Das hilft schon mal, für das Gewissen ein bisschen zu beruhigen. Und auch noch etwas anderes ganz Einfaches.
2: Man macht ab, ich schreibe, wenn ich heimfahre oder ich schreibe, wenn es später ist. Weil manchmal sagt man, ja, das wird hinten sicher nicht spät. Und dann Bingo, ein Fakt, das ist cool. Man trifft irgendwie noch einen Kollegen, den man seit 20 Jahren nicht mehr sieht und dann wird es einfach sofort später, dass man das einfach mitteilt. Und dann weiss ich, was geht und was Sache ist. Und dann kann man daheim eine Ego-Party feiern.
0: Ego-Party feiern hat auch sein Ding, oder? Musik übertun, wo man will, Vollgas aufdrehen und vielleicht noch etwas Feines trinken. Und der Freitagabend daheim ist gerettet, ganz ohne Eifersucht.
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Kanal 3 am Freitag. In 18 Minuten ist es 11 Uhr. Wir dürfen weiter träumen. Die Schweizer Hockey-Nazi bezwingt gestern Schweden nach Rückstand und steht jetzt im Halbfinale an Heim-WM gegen Norwegen. Und nach zwei verlorenen Finals im Stück wäre auch jetzt wirklich Time to Shine. Passender könnte der WM-Song von Bastian Baker darum gar nicht sein. Hier ist Bastian Baker mit Time to Shine. 2,5 Minuten träumen ist angesagt.

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0: Der Freitagvormittag haben wir und das ist Kanal 3, hallo zusammen. Die Mittagsstunde nachher, wir bringen euch den Sound zum Freitagvormittag. Der Ed Sheeran ist am Start mit seinem aktuellen Hit Camera, gibt's in den nächsten 10 Minuten. Und auch Aha haben wir parat mit dem Kanal 3 Klassiker Take On Me, jetzt ist Elfi.
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0: Mit der Vanya Di Nicola.
3: Der Bieler Künstler Raphael Hefti überkommt den diesjährigen Paul-Bösch-Preis. Das ist der höchst dotierte Kunstpreis in der Schweiz. Zusammen mit dem bekommt der 48-jährige Künstler ohne ein Preisgeld von 50'000 Franken. Dass er mal Künstler wird und damit Erfolg hat, das hat der Raphael Hefti in seinen jüngeren Jahren nicht so geplant. Die Künstlerkarriere hat sich erst später ergeben.
4: Naja, ich bin nicht auf die Welt gekommen und wusste, dass ich Lehre machen will. Dass ich Künstler sein will. Technische Ausbildung gemacht, eine Lehre gemacht, dass man auf Swisscom im Bio, wo es dann weitergegangen ist, und dann eine Kunstschule. Und von der ist es dann weitergegangen.
3: Ein ausgewähltes Kunstwerk von Raphael Hefti kommt hier auch in eine Ausstellung im Kunstmuseum zu Bern. Dort steht es zusammen mit den Werken von früheren ausgezeichneten Schweizer Künstlerinnen und Künstlern. Vorgestern Abend hat ein Mann zu Bio eine Jugendliche sexuell angegangen und ist danach geflüchtet. Das schreibt die Berner Kantonspolizei heute in einer Mitteilung. Passiert sich der Übergriff am Mittwochabend in der Nähe vom neuen Museum zu Bio. Ein etwa 30-jähriger Mann hat die Jugendliche von hinten gepackt und sie sexuell angegangen. Sie hat sich dann aus dem Griff lösen und ist davon gerannt. Die Polizei hat den Täter noch nicht gefasst und sucht Zeugen. Der Mann sei etwa 1,80 gross und muskulös bauen. Er habe die Haut und hegte die Jugendliche auf Hochdeutsch und Englisch angesprochen. Nach dem Messerangriff zu Winterthur gestern lässt die Psychiatrie ihre internen Abläufe untersuchen. Der Täter vom Messerangriff ist nämlich einen Tag vor der Tat aus der Psyche rausgekommen. Die Klinik will jetzt prüfen, wer der Mann vorgestern hat entlassen und welche Abläufe zur Entlassung hat geführt. Der 31-jährige Täter hat sich Anfang der Woche selber bei der Polizei gemeldet. Die hat nach Psychiatrie Winterthur verwiesen. Vorgestern hat ein Arzt als nicht gefährlich eingestuft, sodass er die Klinik umher verlassen konnte. Und gestern hat er der auf Leute eingestochen.
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0: Blauer Himmel und Sonnenschein. Ein weiteres Träumchen im Mai geht am Nachmittag so weiter. Aktuell stehen wir auf 24 Grad. Am Nachmittag gehen wir dann noch auf maximal 30 rauf. Die Beisse die weit ein bisschen, aber es schadet nicht bei diesen Temperaturen.
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0: 3 Minuten ab den 11 Uhr weiterhin. Kein Problem in der Region, ihr kommt problemlos durch auf der Straße und auf der Schiene. Kommt gut ans Ziel.
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0: Gange 3, wo ihr hört, an diesem Freitag 20 ab 11 Uhr immer. Schon über eine Woche haben wir jetzt Sommer in der Region.
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0: Kann definitiv so weitergehen. Tut es das aber auch? Ralf Rücken vom Meteotest, wie sieht der Name wettertechnisch aus?
2: Sieht nach blauem Himmel aus, schwacher Beise und Temperatur bis 30 Grad. Aktuell haben wir 25 Grad. Ein paar Schönwetterquellwolken, die rasch wieder zerfallen. Der Abend ist trocken und warm.
0: Und morgen haben wir immer noch Sonne?
2: Ja, der Vormittag ist recht sonnig. Im Gegensatz zu heute hat es aber mehr Schleierwolken, also ein bisschen milchiger Himmel. Und am Nachmittag gibt es grössere Quellwolken. Sollte trotzdem trocken bleiben und 30 Grad Marken noch einmal erreicht werden. Und in der Nacht auf den Sonntag und am Sonntagvormittag nehmen dann die Wolken zu. Das Wetter sollte trocken sein bis am Sonntagmittag und am Sonntagnachmittag. Da kommt dann feuchtere Luft über den Jura. Es regnet und zeitweise rebelt es auch, sprich es gibt Gewitter.
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3: Die Werbeplakate in der Stadt Biel sind immer noch nicht zweisprachig. Das, obwohl das Bieler Stimmvolk die Änderung der Werberegelung vor gut 3 Jahren beschlossen hat. Eine Beschwerde dagegen verzögert die ganze Sache. Christoph Gerber aus der Redaktion hat die Einzelheiten.
4: Ein mehr als die Hälfte der Bieler Stimmbevölkerung hat sich für rein zweisprachige Werbung ausgesprochen. Die Abstimmung ist schon 3 Jahre her und seither hat sich nichts getan. Die Werbeagenturen sollen künftig verpflichtet sein, ihre Anzeigen oder Plakate zu Biel auf Deutsch und Französisch zu gestalten. Das müssen sie aber bis heute nicht, schreibt Ajour.ch. Grund dafür ist eine Beschwerde, die immer noch hängig ist. Die Beschwerden haben der Schweizer Werbeverband und das Plakatwerbungunternehmen APG eingereicht.
3: Das kantonale Verwaltungsgericht hat das Verfahren immer noch nicht abgeschlossen, heisst es von der Stadt Biel. Darum wollen sich aktuell weder die Behörden noch die Beschwerdeführer dazu äussern. Patienten von der Hirslandenklinik Linden zu Biel dürfen neu bis kurz vor einer Operation noch etwas trinken. Das Spital tut ihre Praxis in diesem Punkt ab Montag anpassen und nimmt damit eine Vorreiterrolle im Kanton Bern ein. Es ist nämlich die erste Klinik, die das so macht. Das schreibt die Hirslandenklinik Linden heute in einer Mitteilung. Das neue Konzept heisst Sip till Send, also trinken bis zum Abruf für ihre OP-Saal. Damit dürfen Patientinnen und Patienten klare Flüssigkeiten wie Wasser oder Tee bis kurz vor der OP trinken. Bis jetzt durften sie nur trinken, bis sie in die Klinik kamen. Und noch zum Sport Eishockey. Die Frauen-Eishockey-WM 2028 findet in der Schweiz statt. Der internationale Eishockey-Verband hat den Zuschlag dafür jetzt offiziell an Swiss Eishockey vergeben, heisst es heute in einer Mitteilung. Die Schweiz hat in den letzten Jahren bewiesen, dass sie internationale Eishockey-Grossanlässe durchführen kann. Mit der Frauen-Weltmeisterschaft folgt ein nächster wichtiger Meilenstein. Wo die Matchen der Frauen-Eishockey-WM jeweils stattfinden, ist noch nicht bekannt. Das kommt dann im Herbst das Jahr aus.
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2: Ja, wenn man aus dem Studiofenster schaut, sieht man vor allem eins, blauen Himmel. Und schon jetzt haben wir warme 26 Grad in der Region. Am Nachmittag gehen wir dann noch auf 30 Grad rauf. Es bleibt den ganzen Tag sonnig und schön. Also heute eigentlich der perfekte Abschluss von dieser wettertechnischen Traumarbeitswoche.
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2: 3 Minuten über den 11:30. Es ist ruhig auf der Straße in der Region. Also gute Nachrichten für alle, die auf der Straße unterwegs sind. Und auch wenn ihr mit dem Zug unterwegs seid, kann ich keine Meldungen parat. Gute Fahrt zusammen.
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0: Mit Kanadrüder Fritti, 18 vor 12 Uhr haben wir. Das heisse Wetter, das ist ja mega. Aber auf dem Bügel, naja, vielleicht lieber mal einmal mehr ein kurzes Päuschen einlegen und einfach schnell chillen.
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0: Und da haben wir jetzt gerade 4 Minuten Zeit. Also eine perfekte Länge für so ein kurzes Päuschen. So lang geht nämlich der Song hier. I want to know what love is. Bei dem können wir gebig schnell den Kopf durchlüften. Aber chillen allein ist ja eigentlich schon erste Sahne. 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

0: Kanal 3 am Freitagmittag. Guten zusammen. Wir bringen euch das musikalische Dessert zu euch zum Mittag. Zum Beispiel mit dem aktuellen Hit «Man I Need» von Olivia Dean, den wir in den nächsten 10 Minuten hören. Und auch der WM-Hit aus dem 2010 hören wir «Waving Flag», bringt uns schon mal in Shoot-WM-Stimmung. Jetzt ist es 12 Uhr.
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0: Mit der Vania Di Nicola.
2: Der Bieler Künstler Raphael Hefti bekommt den diesjährigen Paul-Bösch-Preis. Das ist der höchst dotierte Kunstpreis in der Schweiz. Zusammen mit dem bekommt der 48-jährige Künstler ein Preisgeld von 50'000 Franken. Dass er mal Künstler wird und damit auch Erfolg hat, das hat der Raphael Hefti in seinen jüngeren Jahren nicht so geplant. Die Künstlerkarriere hat sich erst später ergeben.
3: Ich bin nicht auf Welt gekommen, wusste, dass ich ein Künstler sein wollte. Ich habe zuerst eine technische Ausbildung gemacht. Eine Lehre gemacht, dass man für Swisscom und dann im Bio, wo es dann weitergegangen ist, und dann in die Kunstschule. Und von dort ist es dann weitergegangen.
2: Ein ausgewähltes Kunstwerk von Raphael Hefti kommt dann auch in eine Ausstellung im Kunstmuseum zu Bern. Dort steht sie dann zusammen mit den Werken von früher ausgezeichneten Schweizer Künstlerinnen und Künstlern. Vorgestern Abend ist ein Mann zu Bio eine Jugendliche sexuell angegangen und ist danach geflüchtet. Das schreibt die Berner Kantonspolizei heute in einer Mitteilung. Passiert sich der Übergriff am Mittwoch am Abend in der Nähe vom neuen Museum zu Bio. Ein etwa 30-jähriger Mann hat die Jugendliche von hinten gepackt und sich sexuell angegangen. Sie hat sich dann aus seinem Griff lösen und ist davon gerannt. Die Polizei hat den Täter noch nicht gefasst und sucht Zeugen. Der Mann ist etwa 1,80 gross und muskulös bauen. Er hat gebrünte Haut und hat die Jugendliche auf Hochdeutsch und Englisch angesprochen. Und noch zum Sport Eishockey. Die Frauen-Eishockey-WM 2028 findet in der Schweiz statt. Der internationale Eishockey-Verband hat den Zuschlag dafür jetzt offiziell an Swiss Eishockey vergeben, heisst es heute in einer Mitteilung. Die Schweiz hat in den letzten Jahren bewiesen, dass sie internationale Eishockey-Grossanlässe durchführen kann. Mit der Frauen-Weltmeisterschaft folgt ein nächster wichtiger Meilenstein. Wo die Matchen von der Frauen-Eishockey-WM jeweils stattfinden, ist noch nicht bekannt. Das kommt dann im Herbst aus.
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0: Schon jetzt ist es echt warm. Also die Mittagssonne die geht schon Vollgas. 26 Grad haben wir in Bio und in Lies und 25 Grad sind es zu Grenchen. Am Nachmittag gehen wir dann noch auf 30 Grad. Es bleibt den ganzen Tag sonnig und schön. Und am Morgen haben wir noch mal einen schönen Tag, obwohl es dann sicher nicht mehr der ganze Tag so sonnig wird sein.
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0: Durch 3 Minuten ab der 12 Uhr weiterhin keine grösseren Stoss gemeldet. Rund um Biel aber ein paar kleine Stocker. Dort verliert ihr aber nie mehr als 10 Minuten. Passt auf und eine gute Fahrt.

0: Ihr hört Galandru am Fritti. Hoi zusammen.
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0: Was ist eigentlich Kunst? Wenn ein kleines Kind ein Bild für einen malt, tut es das auch als Kunst bezeichnen. Für einen Kunstpreis würde es dann auch gleich nicht länger. Genau aber so einen Kunstpreis hat der Bieler Raphael Hefti von Paul Bösch Stiftung und dem Kunstmuseum Bern verleiht bekommen. Aus der Redaktion der Normo Lanz.
2: Der Raphael Hefti ist bei auf die Welt gekommen und hat dort auch seine Jugend verbracht. Jetzt, im Alter von 48, hat er den höchststudierten Schweizer Kunstpreis gewonnen. Das Umfeld von Stadt Biel hat dabei eine grosse Rolle gespielt, sagt Raphael Hefti.
3: Biel hat als Stadt den Nährboden für Art, wie es ist. Oder wie die Fabriken, die die Türen offen lassen, wo man hineinschauen kann. Wenn man neugierig ist, hat es eben Möglichkeiten, eigene Wege einzuschlagen. Und das ist das Schöne an Biel. Sie, wie sozusagen, es machen auch mit. Es ist eine soziale Stadt im Stil von «Man hilft einander».
2: Zum Preis dazu gibt es auch saftiges Preisgeld von 50.000 Franken. Besonders freut ihn aber auch der Einfluss, den seine Kunst hat.
3: Das ist natürlich eine wahnsinnige Ehre, oder? Dass es so einen Preis bekommt. Das freut mich natürlich mega. Und dass es dem Kunstschaffen und ja, wo alles im Bio entstanden ist, oder? Obwohl ich auch nicht Karriereplan oder irgendwie so in die Richtung bekomme, dass es ja, scheinbar einen gewissen Impact hat, was ich bis jetzt gemacht habe.
2: Für die Preisvergabe hat sich der Raphael Hefti etwas Besonderes überlegt. Wer den Preis gewonnen hat, darf er einen Musiker mit auf die Bühne nehmen. Dort hat er sich für einen Juchzer aus den Bergen entschieden, der dazu noch Handörgeli spielt. Die Preisverleihung ist öffentlich. Die ist am 25. August im Kunstmuseum zu Bern. Neben ihm tut man dann auch noch andere Künstler feiern.
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Mit Gano Drüder, Freitagmittag. Schön, seid ihr mit uns. Wir haben für alle etwas dabei in der nächsten halben Stunde. Zum Beispiel ein Gano Drüder Klassiker ist am Start. In den nächsten 10 Minuten Killing Me Softly von den Fugees hören wir.

0: hat. Eine Beschwerde dagegen verzögert die ganze Sache. Der Christoph Gerber aus der Redaktion hat die Einzelheiten.
1: Ein bisschen mehr als die Hälfte der Bieler Stimmbevölkerung hat sich für eine zweisprachige Werbung ausgesprochen. Die Abstimmung ist schon 3 Jahre her und seither hat sich nichts getan. Die Werbeagenturen sollen künftig verpflichtet sein, ihre Anzeigen oder Plakate zu Biel auf Deutsch und Französisch zu gestalten. Das müssen sie aber bis heute nicht, schreibt Ajour.ch. Grund dafür ist eine Beschwerde, die immer noch hängig ist. Die Beschwerden haben der Schweizer Werbeverband und das Plakatwerbungunternehmen APG eingereicht.
0: Das kantonale Verwaltungsgericht hat das Verfahren immer noch nicht abgeschlossen, heisst es von der Stadt Biel. Darum wollen sich aktuell weder die Behörden noch die Beschwerdeführer dazu äussern. Patienten von der Hirslandenklinik Linden zu Biel dürfen neu bis kurz vor einer Operation noch etwas trinken. Das Spital tut ihre Praxis in diesem Punkt ab Montag anpassen und nimmt damit eine Vorreiterrolle im Kanton Bern ein. Es ist nämlich die erste Klinik, die das so macht, schreibt die Hirslandenklinik Linden heute in einer Mitteilung. Das neue Konzept heisst Sip Till Send, also trinken bis zum Abruf für die OP-Saal. Damit dürfen Patientinnen und Patienten klare Flüssigkeiten wie Wasser oder Tee bis kurz vor der OP trinken. Bis jetzt haben sie das nur dürfen, bis sie in die Klinik kommen. Die Exporte der Solothurner Unternehmen sind im ersten Quartal 2026 bis zurückgegangen. Unterm Strich haben die Exporte um knapp 1 Milliarde Franken abgenommen, zeigt der neue Exportmonitor vom Kanton Solothurn. Das sind 2,5% weniger als im ersten Quartal letztes Jahr. Besonders unter Druck sind laut Mitteilung die Solothurner Uhrenindustrie. Die hat anfangs dieses Jahr gut 14% weniger exportiert als im letzten Jahr. Hauptgrund für den Rückgang sind die US-Zölle. Viele Unternehmen haben ihre Waren früher exportiert, also noch bevor die Zölle letztes Jahr in Kraft treten.
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3: So, Deli, ihr Mittagspause schnell abkühlen, bevor es dann wieder an die Hitze rausgeht. 27 Grad haben wir zu Bio, zu Arberg und zu Ipsach. Am Nachmittag gehen wir dann noch auf 30 Grad rauf. Oder Nachmittag wird so, wie wir es von uns wie wir es uns von heute schon gewöhnt sind. Blauer Himmel und Sonnenschein. Morgen Samstag, da sind dann mehr Wolken möglich. Es bleibt aber trocken und warm bei 30 Grad.
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3: 3 Minuten über den halben einen haben wir und eine Meldung gibt es, und zwar etwa 10 Minuten. Verliert ihr auf der Länderstrasse vor Seevorstadt Richtung Nidau. Sonst aber keine Stoß oder Stocker zu vermelden. Eine gute Fahrt wünsche ich.

0: Kanal 3 oder hört an diesem Freitag 17 Minuten vor den Einheimer. Schon über eine Woche haben wir jetzt einen Sommer in der Region.
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0: Kann definitiv so weitergehen. Tut es das aber auch? Ralf Rücke vom Meteotest, wie sieht der Name wettertechnisch aus?
2: Sieht nach blauem Himmel aus, schwacher Beise und Temperatur bis 30 Grad, aktuell haben wir 25 Grad. Ein paar Schönwetterquellwolken, die rasch wieder zerfallen, der Abend ist trocken und warm.
0: Und morgen haben wir immer noch Sonne?
2: Ja, der Vormittag ist recht sonnig, im Gegensatz zu heute hat es aber mehr Schleierwolken, also ein bisschen milchiger Himmel und am Nachmittag gibt es grössere Quellwolken, sollte trotzdem trocken bleiben und 30 Grad Marken noch einmal erreicht werden. Und in der Nacht auf den Sonntag und am Sonntagvormittag nehmen dann die Wolken zu, das Wetter soll trocken sein bis am Sonntagmittag und am Sonntagnachmittag, da kommt dann feuchtere Luft über den Jura, es regnet und zeitweise rebelt es auch, sprich es gibt Gewitter.
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0: Die hören Kanal 3 am Freitagmittag. Ciao zusammen. Dann haben wir doch die letzte Stunde vor dem Weekend neu angegriffen. Wir bringen euch die Musik dazu. My Oh My, der aktuelle Hit von Ava Max, hören wir in den nächsten 20 Minuten. Und auch der Banger von Queen ist dabei und holt alle aus dem Mittagsdorf raus. We Will Rock You, der Gana 3 Klassiker, hören wir. Jetzt ist eins.
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0: Mit der Vania Di Nicola.
2: Der Bieler Künstler Raphael Hefti überkommt den diesjährigen Paul-Bösch-Preis. Das ist der höchst dotierte Kunstpreis in der Schweiz. Zusammen mit dem bekommt der 48-jährige Künstler ein Preisgeld von 50'000 Franken. Dass er mal Künstler wird und damit auch Erfolg hat, das hat der Raphael Hefti in seinen jüngeren Jahren nicht so geplant. Die Künstlerkarriere hat sich erst später ergeben.
3: Ich bin nicht auf Frau gekommen und wusste, dass ich ein Künstler sein will. Ich habe zuerst eine technische Ausbildung gemacht. Eine Lehre gemacht, dass man für Swisscom und dann im Bio, wo es dann weitergegangen ist, und dann in der Kunstschule. Und von der ist es dann weitergegangen.
2: Ein ausgewähltes Kunstwerk von Raphael Hefti kommt dann auch in eine Ausstellung im Kunstmuseum zu Bern. Dort steht sie dann zusammen mit den Werken von früher ausgezeichneten Schweizer Künstlerinnen und Künstlern. Vorgestern Abend ist ein Mann zu Bio eine Jugendliche sexuell angegangen und ist danach geflüchtet. Das schreibt die Berner Kantonspolizei heute in einer Mitteilung. Passiert sich der Übergriff am Mittwoch am Abend in der Nähe vom neuen Museum zu Bio. Ein etwa 30-jähriger Mann hat die Jugendliche von hinten gepackt und sie sexuell angegangen. Sie hat sich dann aus seinem Griff lösen und ist davon gerannt. Die Polizei hat den Täter noch nicht gefasst und sucht Zeugen. Der Mann ist etwa 1,80 gross und muskulös bauen. Er hat gebräunte Haut und hat die Jugendliche auf Hochdeutsch und Englisch angesprochen. Und noch zum Sport Eishockey. Die Frauen-Eishockey-WM 2028 findet in der Schweiz statt. Der internationale Eishockey-Verband hat den Zuschlag dafür jetzt offiziell an Swiss Eishockey vergeben, heisst es heute in einer Mitteilung. Die Schweiz hat in den letzten Jahren bewiesen, dass sie internationale Eishockey-Grossanlässe durchführen kann. Mit der Frauen-Weltmeisterschaft folgt ein nächster wichtiger Meilenstein. Wo die Matches der Frauen-Eishockey-WM jeweils stattfinden, ist noch nicht bekannt. Das kommt dann im Herbst aus.
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0: 27 Grad haben wir das Bio und das Grenchen. 28 Grad sind es die Studen. Am Nachmittag gehen wir dann noch ein Mühe auf 30 Grad. Am Nachmittag gibt es nicht viel neues Sonnenschein und die Beise, die wir hier und da mal noch ein bisschen spüren. Der Start ins Wochenende morgen, der ist dann nicht mehr so sonnig wie besitzen. Es bleibt aber trocken und warm bei 30 Grad.
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0: Der Rue Ab 1 weiterhin keine grösseren Stolz sind gemeldet. Und auch wenn ihr mit dem ÖV unterwegs seid, müsst ihr nicht mehr Zeit einrechnen. Kommt gut ans Ziel.
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Mit Kanal 3, der frühe Freitinami. Ciao zusammen. Bekannt wurde der Sieg bei der Castingshow «Deutschland sucht den Superstar» und die Schweiz am ESC vertreten. Wisst ihr schon, von wem sie reden? Richtig. Natürlich der Berner Sänger Luca Henny. Hier mit seinem Hit «Love Me Better» und er hat schon eine recht erfolgreiche Karriere hinter sich. Neben dem Sieg bei DSDS 2012 hat er 7 Jahre später auch den Masked Singer gewonnen. International hat er natürlich aber vor allem mit diesem Song für Aufsehen gesorgt. «She Got Me». Sein erster Song 2019, mit dem hat er das Podest vom grössten Musikwettbewerb nur haarscharf verpasst. Und jetzt hat er eben einen neuen Song rausgebracht. «Vertigo» heisst er. Und wer weiss, was der Luca Henny mit dem noch alles erreicht? Am besten macht er noch doch selber schnell eine Meinung darüber. Hier ist der brandneue Hit «Vertigo» vom Luca Henny auf Kanal 3.

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0: Ihr hört Canadru am Freitag. Hallo zusammen.
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0: Was ist eigentlich Kunst? Wenn ein kleines Kind ein Bild für einen malt, tut es das auch als Kunst bezeichnen. Für einen Kunstpreis würde es dann auch gleich nicht länger. Genau aber so einen Kunstpreis hat der Bieler Raphael Hefti von Paul Bösch Stiftung und dem Kunstmuseum Bern verleiht bekommen. Aus der Redaktion der Normolanz.
2: Der Raphael Hefti ist bei auf die Welt gekommen und hat dort auch seine Jugend verbracht. Jetzt, im Alter von 48, hat er den höchststudierten Schweizer Kunstpreis gewonnen. Das Umfeld von Stadt Biel hat dabei eine grosse Rolle gespielt, sagt Raphael Hefti.
3: Biel hat als Stadt den Nährboden für die Art, wie es ist. Oder wie die Fabriken, die Türen offen sind, wo man hineinschauen kann. Wenn man neugierig ist, hat es eben Möglichkeiten, eigene Wege zu schlagen. Und das ist das Schöne an Biel. Es sind, wie sozusagen, es machen auch mit. Es ist eine soziale Stadt im Stil von «Man hilft einander».
2: Zum Preis dazu gibt es auch ein saftiges Preisgeld von 50'000 Franken. Besonders freut ihn aber auch der Einfluss, den seine Kunst hat.
3: Das ist natürlich eine wahnsinnige Ehre, oder? Dass es so einen Preis bekommt. Das freut mich natürlich mega. Und dass es dem Kunstschaffen und ja, wo alles im Bio entstanden ist, oder? Obwohl ich auch nicht Karriereplan oder irgendwie so in die Richtung bekomme, dass es ja, scheinbar einen gewissen Impact hat, was ich bis jetzt gemacht habe.
2: Für die Preisvergabe hat sich der Raphael Hefti etwas Besonderes überlegt. Wer den Preis gewonnen hat, darf er einen Musiker mit auf die Bühne nehmen. Dort hat er sich für einen Juchzer aus den Bergen entschieden, der dazu noch Handörgeli spielt. Die Preisverleihung ist öffentlich. Die ist am 25. August im Kunstmuseum zu Bern. Neben ihm tut man dann auch noch andere Künstler feiern.
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0: Das ist genau 3, die ihr hört an diesem Freitinami. Salut zusammen. Wir tragen euch musikalisch richtig Weekend. Mit uns dabei in der nächsten 4. Stunde ist der Ray Garvey. Mit dem aktuellen Halo und auch Loreen haben wir am Start. Miss ESC mit ihrem ersten grossen ESC-Song Euphoria geht's für euch jetzt ist 2.
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0: Mit der Vanya Di Nicola.
2: Die Werbeplakate in der Stadt Biel sind immer noch nicht zweisprachig. Das, obwohl das Bieler Stimmvolk die Änderung der Werberegelung vor gut 3 Jahren beschlossen hat. Eine Beschwerde dagegen verzögert die ganze Sache. Der Christoph Gerber aus der Redaktion hat die Einzelheiten.
3: Ein mehr als die Hälfte der Bieler Stimmbevölkerung hat sich für rein zweisprachige Werbung ausgesprochen. Die Abstimmung ist schon 3 Jahre her und seither hat sich nichts getan. Die Werbeagenturen sollen künftig verpflichtet sein, ihre Anzeigen oder Plakate zu Biel auf Deutsch und Französisch zu gestalten. Das müssen sie aber bis heute nicht, schreibt Ajour.ch. Grund dafür ist eine Beschwerde, die immer noch hängig ist. Die Beschwerden haben der Schweizer Werbeverband und das Plakatwerbungunternehmen APG eingereicht.
2: Das kantonale Verwaltungsgericht hat das Verfahren immer noch nicht abgeschlossen, heisst es von der Stadt Biel. Darum wollen sich aktuell weder die Behörden noch die Beschwerdeführer dazu äußern. Die Kantonsschule Solothurn hat gleich mehr Platz. Mit dem Umzug von der Pädagogischen Hochschule von Solothurn auf Olten sind dann auch mehr Räume frei für die Kanti. Das gibt die Staatskanzlei heute bekannt. Kanti Solothurn übernimmt ab dem neuen Schuljahr die bisherigen Räumlichkeiten von der PH an der Sternengasse. Damit bekommt die Kanti den Platz, den sie dringend braucht für einen Unterricht oder auch Spezialräume. Die Kanti Solothurn bekommt Ende Juli den Schlüssel für die Räume von der PH und zügelt die in mehreren Etappen ein. Der Unterricht soll damit Mitte August ab beiden Standorten der Kanti losgehen. Die Exporte der Solothurner Unternehmen sind im ersten Quartal 2026 bis zurückgegangen. Unter dem Strich haben die Exporte um knapp 1 Milliarde Franken abgenommen, zeigt der neue Exportmonitor vom Kanton Solothurn. Das sind 2,5% weniger als im ersten Quartal letztes Jahr. Besonders unter Druck sind laut Mitteilung die Solothurner Uhrenindustrie. Die hat anfangs dieses Jahr gut 14% weniger exportiert als im letzten Jahr. Hauptgrund für den Rückgang sind die US-Zölle. Viele Unternehmen haben ihre Waren früher exportiert, also noch bevor die Zölle letztes Jahr sie in Kraft treten.
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0: 30 Grad Marken, die werden wir heute noch knacken. Es bleibt sonnig und mehrheitlich wolkenlos. Morgen ein bisschen mehr Wolken rum, aber es wird eigentlich trocken bleiben im Garnon 3 Land. Die Temperaturen die bleiben mal noch sommerlich mit 30 Grad um morgen.
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0: 3 Minuten ab der 2. Nichts Gröbers habe ich zu vermelden aus der Region, sowohl von der Strasse wie auch von der Schiene. Eine gute Fahrt wünsche ich und kommen gut ans Ziel.
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Mit Gano Drüder, Fritti Nami, schön seid ihr mit uns. Nur noch ein paar wenige Stunden und wir haben es ins Weekend geschafft. Und das Wochenende, das hat es in sich. Eichenfurt kann auch nach Städtlifest nicht auch oder die heisse Phase vor Eishockey-WM irgendwo mitverfolgen. Wo das hergeht, das ist euch überlassen. Genauso auch, ob ihr mit oder ohne Schatz geht. Ausgang und Eifersucht. Es ist so eine Sache, wir schauen das Thema zusammen mit der Trixkech Single, Paar und Familienberaterin aus Orbung an. Das ist ihr Beziehungscouch in gut 20 Minuten.

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0: Kanal 3 am Freitag, einen schönen zusammen. Kopfzerbrechen, jedes Mal, wenn eine neue Partnerin oder Partner fortgeht, in Ausgang, das muss nicht sein.
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0: Das Gedankenkarussell fährt aber manchmal einfach an zu drehen. Was macht er mit seinen Kollegen? Ist sie wirklich nur mit ihrer Mädelstruppe unterwegs? Die Eifersucht kann manchmal ganz schön fies sein. Es gibt aber Eifersucht und Eifersucht, sagt Trix Kech, Singlepaar und Familienberater aus Orpung.
2: Es kommt darauf an, wie man es betitelt. Also vielleicht kann man sagen, ja, ich werde jetzt auch gerne mit dir dort, aber ich mag es gönnen, dass du mit deinen Kollegen kannst feiern. Oder das andere ist dann die Eifersucht, wenn man ihm vielleicht fast hinterher nachfährt und schaut, wo geht er, was macht er, was tut er, das ist dann für mich Kontrolle und schon fast ein bisschen krankhaft.
0: Aber so eine Mühe-Eifersucht und vielleicht auch ein bisschen Sorgen machen, ist ja auch schön. Aber die Sorgen, die können ihn manchmal gleich mehr beschäftigen, als er ihm lieb ist.
2: Ja, ich frage mich, welche Sorgen? Ist es Eifersucht? Ist es Angst vor einem Fremdgehen? Ist es Angst, dass er Spass hat ohne mich und vielleicht könnte auf den Geschmack kommen? Dass man sich über das mal klar wird. Und ich denke, eben klare Absprache, was geht und was geht nicht.
0: Das hilft schon mal, für das Gewissen ein bisschen zu beruhigen. Und auch noch etwas anderes ganz Einfaches.
2: Man macht ab, ich schreibe, wenn ich heimfahre oder ich schreibe, wenn es später ist. Weil manchmal sagt man, ja, das wird hinten sicher nicht spät. Und dann Bingo, ein Fakt, das ist cool. Man trifft irgendwie noch einen Kollegen, den man seit 20 Jahren nicht mehr sieht und dann wird es einfach sofort später, dass man das einfach mitteilt. Und dann weiss ich, was geht und was Sache ist. Und dann kann man daheim eine Ego-Party feiern.
0: Ego-Party feiern hat auch sein Ding, oder? Musik übertun, wo man will, Vollgas aufdrehen und vielleicht noch etwas Feines trinken. Und der Freitagabend daheim ist gerettet, ganz ohne Eifersucht.
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0: Das Wetter, das stimmt. Der Kurs, der stimmt auch. Weil der geht Richtung Wochenende. Und das ist genau 3. Das stimmt hoffentlich auch für euch. Am schönen Freitagnachmittag mit dem Ray Dalton. Blood Running heisst die aktuelle Hit. Und so fängt der Nachmittag noch mehr. Und wir wollen ja, dass der viel Abwechslung hat. Das machen wir ebenfalls. Erfüllen wir mit dem Kanal 3 Klassiker. R.E.M. Losing My Religion. Die beiden Hits und noch viel mehr bekommt ihr in der nächsten Viertelstunde. Jetzt ist 3.
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0: Mit dem Christoph Gerber.
2: Gestern Nachmittag ist ein Segelflugzeug im Kanton Schweiz abgestürzt. Bei diesem Unfall ist der 68-jährige Pilot gestorben. Er sei im Kanton Glarus mit seinem Segelflugzeug gestartet, wie die Kantonspolizei Schweiz heute mitteilt. Das Flugzeug ist bei Reichenburg im Kanton Schweiz in einem Wald abgestürzt. Wo die Rettungskräfte vor Ort eingetroffen, ist der Pilot schon tot gewesen. Wie es zum tödlichen Unfall ist gekommen, ist noch nicht bekannt. Das untersucht jetzt die Sicherheitsuntersuchungsstelle sonst. Das Bundesgericht bestätigt ein Urteil gegen 4 Ex-Mitarbeiter von Gazprom Bank Schweiz. Das Gericht hat die 4 Angestellten wegen mangelndes Vorgefallen bei Finanzgeschäften zu bedingten Geldstrafen verurteilt. Konkret geht es um 10 Millionen Franken, die angeblich dem russischen Cellist und Putin-Vertrauten Sergei Roldugin haben gehört. Wo man konnte mit dem Geld darauf vor 12 Jahren bei Gazprom Bank hat eröffnet, hat es Hinweise gegeben, dass der Roldugin ein Strohmann vom russischen Präsidenten Wladimir Putin ist. Bankmitarbeiter hätten darum sorgfältiger müssen abklären, wem das Geld wirklich gehört. Eine russische Drohne hat letzte Nacht ein Wohnhaus in der rumänischen Stadt Galati getroffen. Der rumänische Staatspräsident macht Russland für den Vorfall verantwortlich. Der Drohneinschlag hat den Brand im 10. Stock ausgelöst. Zwei Personen haben dabei leichte Brandwunden erlitten. Die konnte man aber vor Ort behandeln, wie das Innenministerium von Rumänien auf Facebook schreibt. Jetzt will das EU- und NATO-Land Rumänien die Verteidigung in diesem Gebiet verstärken. Rumänien bittet darum, die NATO-Drohnenabwehrtechnik schneller zu liefern. NATO verurteilt teile die Rücksichtslosigkeit von Russland und wollen ihre Verteidigung gegen solche Bedrohungen weiter stärken, sagt die NATO-Sprecherin. Zum Sport Eishockey National League. Der Linus Hultström verlor den EAC Biel per sofort. Der Verein und der Spieler haben sich auf eine vorzeitige Vertragsauflösung geeinigt, schreibt der EAC Biel ihre Mitteilung. Der Vertrag wäre noch bis Ende nächster Saison gültig gewesen. Der schwedische Verteidiger ist erst letzte Saison auf Biel gekommen. In 49 Spielen hat er 4 Goal und 18 Assists können verbuchen. Details über die Vertragsauflösung mit dem Hultström gibt der EACB nicht bekannt.
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0: Top Wetter haben wir heute. Bis 30 Grad den Nämlich. Und auch der Abend der bleibt schön, troch und warm. Morgen ist auch noch schön, ein bisschen mehr Schleierwolken und auch Quellwolken, aber weiterhin troch bei 30 Grad. Der Sonntag der startet auch noch schön, später aber dann so nachmittags kann es dann mal regnen oder gewittern. Das noch bis 26 Grad.
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0: 4 ab 3. Eine Meldung habe ich euch für Autobahn A1. Fahrt Richtung Zürich zwischen Kriegstädt und Herkingen 25 Minuten länger. Gute Fahrt euch.
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0: Liebe Fans von RTL-Serie GZSZ.
3: Ich sehe in dein Herz.
4: Sehe gute Zeiten, schlechte Zeiten.
0: Jetzt müsst ihr stark sein, weil es gibt einen grossen Abgang. Der John geht.
5: Ich möchte Anzeige erstatten gegen Zoe Vogt wegen Entführung meiner Tochter.
0: Also der Mann, der die Figur John seit 25 Jahren spielt, der Felix von Jascherow. Er will sich neuen Projekten widmen. Am Mikrofon Sandro Meli, mein Projekt. Heute Nachmittag gute Zeiten für euch abliefern. Mit coolen Hits, zum Beispiel jetzt Leonie Simple Life.
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0: Neidisch, geben wir schon ein bisschen zu. Sind wir manchmal schon neidisch auf die hier im Südunger, die ein Meer haben. Ah, so am Meer chillen, 30 Grad, 10 von 10. Und genau das Gefühl, das holen wir jetzt in den Freitag rein, weil das Wetter hat uns ja schon mal den Steilpass gespielt.
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0: Nach einer strengen Arbeitswoche, die heiss war, im Büro, auf der Bütz, am Freitagnachmittag jetzt loslassen, nachfahren, Seele bambeln, chillen, das tut richtig gut. Und genau diese Zeit nehmen wir uns jetzt auch zumindest für die nächsten 3 Minuten mit Atomic Kitten und ihrem chilligen Hit Eternal Flame. Und chillen, das geht neu eurer Oase 72 Zut direkt an unserem Meer am Bieler See. 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Und jetzt also unser Motto: Let's chill together.
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da ist recht. Ist es Wonderful Life? An diesem Freitagnachmittag, das Wochenende vorne ist schönes Wetter und Kanal 3 in den Ohren. Ja, Kanal 3, wir sind auch ein bisschen Kanal Grande aktuell. Weil sie hat heute neue Musik draussen. Ariana Grande, Superstar von Amerika. Menge Hit hat sie schon abgeliefert. Seit gut 10 Jahren gehört sie zu den ganz Grossen von Popmusik. Und nach all diesen Hits gibt es jetzt einen frischen Wind von Ariana Grande. Ende Juli kommt ihr neues Studioalbum und da ist die erste Single drauf da. Ab heute ist frisch wie ein Orangenschnitz in eurem Aperoglas. Ariana Grande, jetzt auf Kanal 3 mit «Hate That I Made».

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0: Eine Luftmatratze kann man aufblasen, eine Luftmatratze kann man aber auch fühlen. Innerlich, wenn man Kanal 3 hört und den Klassiker hört. Da schwimmt sie vor dem geistigen Auge über den Bieler See. Die Luftmatratze, mit dem drauf natürlich. Dank Bob Marley könnt ihr in der nächsten Viertelstunde euch da durch den Freitagnachmittag treiben. Das zusammen mit dem Bastian Baker. Der hat ein bisschen mehr Wellengang. Sein aktueller Hit heisst «Time to Shine». Jetzt ist 4 Uhr.
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0: Mit dem Christoph Gerber.
2: Stellt euch vor, vom 5 Uhr morgen bis 10 Uhr oben sind laute Krähen vor eurem Schlafzimmerfenster. Und das schon seit mehreren Jahren. So geht es einer 73-jährigen Rentnerin zu Biel, die möchte anonym bleiben. Ihr Kampf gegen Krähenblog war kürzlich aber nicht ganz erfolgreich. Sie hat mit einem Laser probiert, die Krähen zu vertreiben.
3: Habe ich dort so können, über die Kuppen rüber. Und die haben keinen Anflug mehr gemacht. Die sind immer drüber geflogen. Ich fand es cool. Sie auch nicht mehr gekommen. Aber nachher habe ich auch zweimal beim Nachbar in die Wohnung hineingeschonen. Und der hat das auch nicht so gerne gehabt.
2: Kurz auf Abend ist die Polizei vor der Haustür vor Rentnern gestanden, der Nachbar hat sie angezeigt. Die 73-Jährige hat den Strafbefehl kassiert, weil der Laser in der Schweiz illegal ist. Sie hat eine bedingte Geldstrafe von 1600 Franken plus 900 Franken Buß und Gebühren bekommen. Gegen das Urteil möchte Rentner aber trotz allem nicht Einspruch machen. Eine russische Drohne hat letzte Nacht ein Wohnhaus in der rumänischen Stadt Galati getroffen. Der rumänische Staatspräsident macht Russland für den Vorfall verantwortlich. Der Drohneinschlag hat den Brand im 10. Stock ausgelöst. Zwei Personen haben dabei leichte Brandwunden erlitten. Die hat man aber vor Ort können behandeln, wie das rumänische Innenministerium auf Facebook schreibt. Jetzt will das EU- und NATO-Land Rumänien die Verteidigung in diesem Gebiet verstärken. Rumänien bietet darum, die NATO die Drohnenabwehrtechnik schneller zu liefern. NATO verurteilt rücksichtslos von Russland in der Stellungnahme und die Verteidigung gegen solche Bedrohungen weiter stärken. Zum Sport Eishockey National League. Der Linus Holström verlor Real Zabiel über sofort. Der Verein und der Spieler haben sich auf eine vorzeitige Vertragsauflösung geeinigt, schreibt Real Zabiel in ihrer Mitteilung. Der Vertrag wäre noch bis Ende nächste Saison gültig gewesen. Der schwedische Verteidiger ist erst letzte Saison auf Biel gekommen. In 49 Spielen hat er 4 Goal und 18 Assists verbuchen. Details über die Vertragsauflösung mit dem Holström gibt Real Zabiel nicht bekannt.
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0: Wir spüren den nächsten Sommernachmittag heute, der heizt uns ein. Aktuell haben wir zu Bio 29 Grad, Liegerz 28 Grad, Ipsach 29 Grad, 30 liegen noch drinnen, jetzt in dieser Stunde, die wird sicher noch knackt, die Marke. Und dazu können wir uns freuen, für Abend und Abend top Wetter. Doch schön, was will man mehr? Morgen immer noch schön, genau das wollen wir wieder. Ein bisschen mehr Schleierwolken und Quellwolken bleiben harmlos bei 30 Grad. Erst am Sonntag gibt es wahrscheinlich der Wechsel. Zuerst noch schön, später so nach mit Abend kann es aber dann mal wieder regnen oder gewittern. Bei noch 26 Grad.
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0: 5 ab 4, 2 Meldungen habe ich euch. Die erste von Biel, weder auf der Lentistrasse Richtung Nidau und A6 fahren, 4. Stunde länger und auf der Autobahn A1 fahrt Richtung Zürich, zwischen Kriegstätte und Herkingen, 1/2 Stunde mehr. Allen unterwegs wünsche ich gute Fahrt.
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0: Pedalen, Aperölen, das ist nicht das Einzige, was heute Nachmittag gemacht wird. Es sind noch viele Anlässe heute im Kanal 3 Land, unter anderem speziell Hobbyhorsing zu Worben. Also mit dem Reiterössli im Steckerossen Gokur machen. In diesem Moment geht es da so richtig los zu Worben. Kein Stecken zwischen den Beinen, sondern das Mikrofon vor dem Kopf. Sandro Meli, schönen Nachmittag und Rössli.
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1: Es tut so gut, wenn man schon im Mai die Frage
2: Wann wird's mal wieder richtig Sommer?
1: So etwas von locker kann weglächeln und sagen, hey, Sommer ist jetzt. Wir haben jetzt 12.04 Uhr.
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1: Das gibt's gefühlt definitiv selten. Schon im Mai, am Freitag, der perfekte Sommerabend für ins Wochenende starten und es einzuläuten. Hey, hinein ist genau so ein Moment. Da brennt höchstens noch die Bratwurst an, aber beim Wetter brennt nichts an. Alles sind fein. Und dann auch der Start ins Wochenende, der passt morgen Samstag, Ralf Rickli von Mediatest Bern.
4: Ja, der Vormittag ist recht sonnig. Im Gegensatz zu heute hat es aber mehr Schleierwolken, also ein bisschen milchigen Himmel. Und am Nachmittag gibt es grössere Quellwolken. Es sollte trotzdem trocken bleiben und 30 Grad Marken noch einmal erreicht werden. Und in der Nacht auf den Sonntag und am Sonntagvormittag nehmen dann die Wolken zu. Das Wetter sollte trocken sein bis am Sonntagmittag und am Sonntagnachmittag. Da kommt dann feuchtere Luft über den Jura. Es regnet und zeitweise rebelt es auch, sprich es gibt Gewitter.
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Spätestens jetzt sind wir tief entspannt. Merci geht raus an Bob Marley und seit genau drei Klassiker Buffalo Soldier. So schön, am Freitagnachmittag, wenn 30 Grad ist, die Sonne scheint, Glücksgefühlfaktor, der ist hoch wie der Lichtschutzfaktor von Sonnencreme, also wirklich hoch. 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Und mit der Sonnencreme auf der Haut liegen wir jetzt zusammen geistig in die Hängematte. Und der hat tönt voll danach. Charlie Puff, da können wir ihn labambeln in der Sommersonne. Heute weiter, alle zusammen, ganz schöne Freitag.

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0: Klimaanlagen saugen schon früh im Jahr richtig viel Strom, wenn es draussen so heiß ist. Und Strom saugen hoffentlich auch weiterhin eure Boxen. Und dann gehört ihr hier auf Kanal 3. Ed Sheeran mit seinem aktuellen Lied Camera in der nächsten Viertelstunde. Und für Abwechslung, dass ihr richtig viel davon habt von dieser Abwechslung, der Kanal 3 Klassiker. Kim Wilde mit richtig viel Tempo, Kids in America. Jetzt haben wir 16:30.
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0: Mit dem Christoph Gerber.
2: Ihr schüsst zu Bio geben Jugendliche das Wochenende in den Kanus alles. Der Kanu-Club Bio Magglingen organisiert den traditionellen Jugendslalom. Neben dem Slalom sollen die Nachwuchssportlerinnen und Sportler auch die Chance haben, verschiedene Bootstypen lernen zu kennen und auszuprobieren. Der Anlass hat sich seit der ersten Austragung im 2003 verändert. Das Ziel sei aber weiterhin das gleiche, sagt der Simon Vero, OK-Präsident vom Anlass.
3: Das Ziel ist eben, dass die Kinder und Jugendlichen von verschiedenen Kanu-Clubs aus der Schweiz auf Bio kommen und auch mal Boot ausprobieren und ein Wettkämpfchen machen, das sie vielleicht in ihrem normalen Training etwas weniger brauchen. Und ja, das ist unser Anspruch.
2: Etwa 100 Teilnehmer erwartet der Kanu-Club Bio Magglingen über das ganze Wochenende. Startet der Anlass morgen ab der 10 Uhr geht bis zum Sonntagnachmittag. Für Kinder gibt es künftig mehr Sozialhilfe. Der Grundbedarf für Kinder geht in der Schweiz um 50 Franken auf. Das haben die kantonalen Sozialdirektorinnen und Direktoren an der Jahresversammlung heute entschieden. Die Massnahmen sollen Kindern helfen, sich gut zu entwickeln, auch wenn sie in armen Familien leben. Gleichzeitig wollen die Kantone so ein Zeichen gegen Kinderarmut setzen. Bei der Jahresversammlung haben die Kantone noch weitere Themen angesprochen. Wir haben mit der Bundesrätin Elisabeth Baum-Schneider über einen besseren Schutz von Jugendlichen im Internet diskutiert. Bei den Gesprächen mit dem Bundesrat Beat Jans ist es um die Asylstrategie vom nächsten Jahr oder Schutzstatus S gegangen. Das Bundesgericht bestätigt das Urteil gegen vier Ex-Mitarbeiter von Gazprom Bank Schweiz. Das Gericht hat die vier Angestellten wegen mangelnder Sorgfalt bei Finanzgeschäften zu bedingten Geldstrafen verurteilt. Konkret geht es um 10 Millionen Franken, die angeblich dem

0: Rhein, das Bio mit Temperaturen von 29 Grad. 29 sind so zu Grenchen und Teufeln. 30 heute noch möglich. Dazu wunderbares Wetter draus, sonnig. Und da so ja bei Ihnen, also so trocken sein und einen richtig schönen Sommerabend geben. Morgen Samstag ebenfalls weiterhin schön, bei 30 Grad trocken. Ein bisschen mehr Wolken, so Schleierwolken, Quellwolken, die bleiben aber harmlos. Und dann am Sonntag am Anfang noch schön, später so nachmittags kann es dann mal regnen oder gewittern. Das bis 26 Grad.
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0: Der Freitag Feierabendverkehr hat angezogen am 5.30 Uhr in Bio auf der Lentistrasse Richtung Nidau und A6 Viertelstunde länger Gegenrichtung, wenn ihr auf Bio rein wollt, von A6 her auf der Bernstrasse 10 Minuten mehr und dann auch noch von Bio aus auf der Salzhausstrasse Richtung Nidau und der grossen Kreuz da 14 Minuten mehr. Und dann gehen wir noch auf die Autobahn A1, Fahrt Richtung Zürich. Dort immer noch Stau zwischen Kriegstedt und Herkingen. 25 Minuten plus.
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0: 20 vor 5 Uhr. Das ist genau 3 am Freitag. Und Freitag ist Party! Genau so. Vor allem, wenn noch Eichenfuhr zu Kaunach oder Städtlifest nicht auch ist. Aber irgendwie wird mir in heutiger Zeit manchmal der Eindruck nicht los, gilt nicht für alle. Vor allem nicht für die Jungen. Gen Z, die Generation Z. Was ist da los? Cindy, unsere Praktikantin, du bist von Gen Z. Ist das wirklich so, geht dir nicht mehr Ausgang?
1: Also ich habe das Gefühl, es kommt darauf an, was mit Ausgang gemeint ist. Ich habe das Gefühl, bei uns ist schon weniger, dass man wirklich die ganze Nacht in den Club geht und das auch noch mehrere Mal in der Woche. Ich habe mehr das Gefühl, die Leute reduzieren ein bisschen beim Alkohol und gehen lieber irgendwo in eine Bar oder in ein Café. Aber so ein Club ist schon nicht mehr so, sagt er ehrlich. Aber es schließt halt alles, die Preise sind mega teuer und das spielt sicher auch eine Rolle.
0: Aber wenn du jetzt so mich hörst, ich blende jetzt mal 20 Jahre zurück, da sind wir gestartet am Donnerstag, nein, Freitag, Samstag. Und die verrückten Eben sind noch am Sonntag vor dem Arbeiten, bis nach Mitternacht im Ausgang waren. Wenn du so etwas hörst, denkst du, haben die Schrauben locker gehabt?
1: Ja, also es haben halt hier in der Region jetzt halt wie auch fast keine Clubs, habe ich das Gefühl, die so die junge Generation richtig ansprechen. Und eben, wie ich schon gesagt habe, die Preise schon nur für den Eintritt, aber auch noch für die Getränke und für das Taxi. Hey, es wird einfach alles teurer, aber ja, natürlich, wir sollten alle eigentlich ein bisschen mehr in den Ausgang gehen, da hast du recht.
0: Drei Punkte für dich, dass es ein guter Ausgang wird.
1: Ich sage Sommer, auf jeden Fall. Ein cooles Outfit, wo man sich wohl drin fühlt und die richtigen Leute. Das ist für mich der perfekte Abend.
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0: 10 vor 5. Fritti Namitsch. Mit einer Story aus der Region, wo mindestens eine Person hat Vögel bekommen.
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0: Kreien. Laute Kreien. Vom Morgen früh bis am Abend spät vor dem Schlafzimmerfenster. Diese Plage hat den Rentner zu Bio. Als ich dann mit einer speziellen Methode letztlich gegen die Kreien wollte vorgehen, ist das nicht gut rausgekommen, wie aschur.ch schreibt. Schlussendlich hat die 73-Jährige eine Strafanzeige kassiert. Was hat sie genau gemacht? Der Beitrag von Laura Haller aus der Redaktion.
2: So tönt es auf dem Balkon von einer 73-jährigen Rentnerin, die anonym bleiben will, zu Bio. Mehrere Bäume mit vielen Ästern von Kreien stehen vor dran. Der Lärm sei für sie fast nicht zum Aushalten.
3: Es ist einfach wahnsinnig. Du wirst jeden Tag am Morgen um 5, 6 Uhr weg. Du kannst alle Fenster zutun. Es nützt nichts, du hörst das einfach immer und immer wieder. Und wenn die Jungen haben, wir haben 15 Äste auf dem Bau.
2: Ein Förster hat der 73-jährigen Bielerin Grote mit dem Laser die Kreien zu vertreiben.
3: Und ich bin sehr eine neugierige Frau und ich bin das über die Kreien nachgelesen. Und dort ist immer wieder gestanden, man könne sie mit dem Laserpointer vergrämen. Irgendwann einmal hat es mir gelangt.
2: Daraufhin ist sie einen Laser zu Deutschland gekauft und hat ihn daheim ausprobiert. Dabei hat sie beim Nachbarn die Wohnung gezündet. Der hat sie daraufhin angezeigt. Plötzlich sind Polizisten vor ihrer Wohnung gestanden und haben den Laserpointer weggenommen. Weil, was die Rentnerin nicht gewusst hat, Lasergeräte von dieser Art sind in der Schweiz verboten. Anfang Mai hat die 73-Jährige einen Strafbefehl bekommen.
3: Also ich komme mir vor wie eine Schwerverbrecherin. Sorry. 1600 Franken Buß, was sie mir auf 2 Jahre bedingt geben. Und 400 Franken Buß auf 500 Franken Bearbeitungskosten. Also es ist doch lächerlich. Langsam aber sicher.
2: Der Versuch, etwas gegen die Kreien zu unternehmen, ist schlussendlich also eine teure Sache und auch nicht erfolgreich. Gegen den Strafbefehl wird die Rentnerin aber nicht vorgehen.
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0: Amerika. Nicht nur ein grosses Land, sondern auch ein grosses Land mit grossen Frauenstimmen. Zum Beispiel bei Gegenwart. Seht hier, Taylor Swift spiele ich euch auf Kanal 3 in der nächsten vierten Stunde mit ihrem aktuellen Hit «The Fate of Ophelia». Und sie ist schon eine Legende, eine grosse. Die Amerika Mariah Carey. Sie kommt hier mit ihrem Kanal 3-Klassiker, dem wunderschönen «Without You». All das also in der nächsten vierten Stunde. Jetzt haben wir 5.
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0: Mit dem Christoph Gerber.
2: Stellt euch vor, vom 5 Uhr morgens bis 10 Uhr am Abend sind laute Krähen vor eurem Schlafzimmerfenster. Und das schon seit mehreren Jahren. So geht es einer 73-jährigen Rentnerin zu Biel, die möchte anonym bleiben. Ihr Kampf gegen Krähenblog ist kürzlich aber nicht erfolgreich gewesen. Sie hat mit einem Laserpointer probiert, die Krähen zu verjagen.
3: Habe ich dort so können, über die Kuppen rüber. Und die haben keinen Anflug mehr gemacht. Die sind immer drüber geflogen. Oder? Gefunden, cool. Sie auch nicht mehr gekommen. Aber nachher habe ich auch zweimal beim Nachbar in die Wohnung hineingeschonen. Und der hat das auch nicht so gern gehabt.
2: Und kurz darauf runter ist die Polizei vor der Haustür vor der Rentnerin gestanden. Der Nachbar hat sie angezeigt. Die 73-Jährige hat einen Strafbefehl kassiert, weil der Laser in der Schweiz illegal ist. Sie hat eine bedingte Geldstrafe von 1600 Franken plus 900 Franken Buße und Gebühren bekommen. Gegen das Urteil möchte die Rentnerin aber trotz allem nicht Einspruch machen. Die Bundesanwaltschaft beantragt Untersuchungshaft für einen Messerstecher von Winterthur. Die Bundesanwaltschaft führt ein Strafverfahren wegen mehrfachem versuchten Mord und Unterstützung von einer terroristischen Organisation. Das teilt sie heute mit. Im Zentrum der Ermittlungen steht jetzt das Motiv vor Tat. Im Vordergrund sei die Vermutung von einem terroristisch motivierten Anschlag. Der 31-jährige vorbestrafte Islamist hat gestern beim Bahnhof Winterthur drei Männer angegriffen und sie teilweise schwer verletzt. Der schweizerisch-türkische Doppelbürger ist erst am Abend vor der Tat aus der Psychiatrie gekommen. Zum Sport Tennis French Open. Jill Teichmann ist im Achtelfinale der French Open. Die Zeeländerin hat die Welt Nummer 10, Tschechin Karolina Muchova, in zwei Sätzen mit 6:1 und 7:5 geschlagen. Im zweiten Satz war Teichmann mit 1:5 hingegangen. Sie hat es aber noch drehen und sich dann mit ihrem ersten Matchball auch gerade den Sieg geholt. Es ist erst das zweite Mal in ihrer Karriere, wo Teichmann im Achtelfinale von einem Grand Slam Turnier steht. Im Achtelfinale trifft sie auf die Welt Nummer 8, die Russin Mira Andrejeva.
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0: Das Bio noch nicht ganz, sonst zum Teil schon. Das Bio 29 Grad und 30 Grad Marke, also noch nicht knackt. Das Bio aber. Zu Berg zum Beispiel und zu Büro Rare. Dort sind jetzt 30 Grad am 5. Etwa bei diesen Temperaturen bleibt es noch. Aber dann auch sonst, der Abend ist warm, trocken, richtig schön für draussen irgendwie das Wochenende einzuläuten. Samstagmorgen auch schönes Wetter, 30 Grad, trocken. Erst am Sonntag könnte es dann wechseln, dann fährt noch gut an der Sonntag. Dann am Abend könnte es regnen und gewittern. Temperaturen dort dann noch 26 Grad.
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0: Mit Blech und mehr um in der Sonne stehen ist nicht so cool und leider im Moment hat es doch der ein oder andere Stau, vor allem auch zu Biel. Wenn ihr von Wingelsär auf Biel rein wollt und weiter Lentistrasse Richtung Nidau zu, Viertelstunde länger oder dort vor Seeseite in die C-Vorstadt rein, ins Zentrum, 10 Minuten mehr. Nach Gegenrichtung, wenn der auf Bio rein wollt, auf der Bernstrasse, das ist auch 10 Minuten. Und dann stocken es weiter in der Region zwischen Ipsach und Port, dort auch 10 Minuten länger. Dann gehen wir auf die Autobahn. A1 fährt Richtung Zürich, zwischen Lutherbach und Herkingen sind es im Moment 20 Minuten. Auch noch Rex, gute und sichere Fahrt.
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0: Wir haben schon heiss, der Grillkäse und Grillwurst, die bekommen sicher heute Abend noch heiss. Es wird so ein Abend sein, wo man überall den feinen Geschmack in der Luft schmeckt. Sei es am See oder vom Nachbar, der Nachbarin, einfach mal hergehen und sagen, ich nehme dir auch eine. Ich wäre auch so eine. Am Mikrofon der Sandro Meli, also wenn ihr eine Wurst zu viel habt, ich bin dabei. Guten Feierabend euch.
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0: schönen Feierabend an diesem Freitag wünsche ich euch allen, das mit Kanal 3 und richtigen Legenden jetzt am 11 ab 5. Legenden, die es noch einmal wissen wollen. Die Toten Hosen von Deutschland, legendäre Rock- und Punkband. Heute draussen ihr allerletztes Album, Titel «Trink aus, wir müssen gehen». Dazu gibt es auch noch ein Bonusalbum «Alles muss raus». Die Toten Hosen sind gefühlt noch überhaupt nicht ja, im Pensionsalter oder so etwas. Die wirken eher noch so wie junge Wilde. Und darum sind es genau entscheidend, jetzt das letzte Album rauszuholen, sagt der Frontmann, der Campino.
1: Wir haben einfach das Gefühl, dass wir jetzt gerade noch voll im Saft stehen und unser Traum war immer, mit Vollgas über die Ziellinie zu heizen. Das können wir heute noch garantieren und deshalb haben wir gesagt, besser zu früh gehen als zu spät.
0: Versuche also genau das zu machen, was auch alle Profisportlerinnen und Sportler wollen, mit einem Höhepunkt abtreten. Wie fest das neue Album nochmal so ein Höhepunkt in der Bandgeschichte wird, das dürft ihr jetzt sehr gerne dazu eine eigene Meinung machen. Wir hören nämlich rein, hier auf Kanal 3, in diesem Feierabend, in einem der neuen Songs.
1: Hi, hier ist der Campino von den Toten Hosen. Ihr hört unsere neue Single «Nur nach vorn». Macht laut, tanzt mit und habt einen guten Tag.

Das bretscht, wie wir sie kennen. Die Toten Hosen, heute draussen ihres letzten und neuen Album, haben wir reingelassen, für so richtig schönes Wochenende einzuläuten. Freitag haben wir, 29. Mai, jetzt 4 Uhr ab 5 Uhr. Kommen gut durch den Feierabend.

0: kommen alle ganz gut. Richtig letztes Mai-Wochenende. Heute, der 29. Freitag, haben wir 19 ab 5.
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0: Tschüss, das Bio ist das Wochenende die Bühne für Kanu-Nachwuchs. Nachwuchs-Sportlerinnen und Sportler aus der ganzen Schweiz treffen sich für den 23. Jugendslalom vom Kanu-Club Bio Macklingen. Ihr letzte ist aber der Slalom-Wettkampf nicht mehr so im Mittelpunkt gestanden. Wo ist der Fokus vom Anlass heuer? Der Beitrag von Norman Lanz aus der Redaktion.
2: Das Wochenende ist schon wieder pumpenvoll mit Kanus. Grund dafür ist der jährliche Jugendslalom, der vom Programm steht. Wieso das Schuss so ideal ist für den Anlass, erzählt uns Simon Verro, OK-Präsident vom Kanu-Club Bio Macklingen.
3: Ja, für die Jungen ist es cool. Es hat nicht so viel Strömung, leider, wie wir uns gehofft hätten im Moment. Eine kleine Strömung ist schon cool beim Kanufahren. Und gleich ist es halt wirklich so in einem sehr sicheren Rahmen und Umfeld. Die Schuss läuft aus in Ilersee und auch wenn jetzt jemand würde kippen oder so, es ist zu keinem Moment gefährlich.
2: Simon Verro hat vor 10 Jahren mit seinem Bruder Lukas zusammen an den Olympischen Sommerspielen in Rio de Janeiro teilgenommen. Der Finalzug der Macklinger hat dann feierlich etwas ausgelöst.
3: Ich glaube, es hat schon im Kanu Lockaugen so einen kleinen Boost gegeben. Und gleich muss ich sagen, es ist wirklich einfach für mich und für meine Brüder eine mega coole Erfahrung gewesen, um da dabei sein können, das auf wirklich Top-Niveau auch zu machen. Und darum glaube ich schon, dass es so einen gewissen Einfluss hatte.
2: Das grössere Interesse am Kanu-Sport für eine Besonderung, sagt Simon Verro weiter. So können ja die Sportart der jüngeren Generation näher bringen. Um das zu schaffen, hat sich das Organisationskomitee etwas Spezielles überlegt. Morgen gibt es verschiedene Workshops über Kanus und andere Bootstypen. Unter anderem Kanucross, der gleich funktioniert wie das Skicross, also das Wettrennen unter Vieren. Startet der Anlass morgen um 10 Uhr beim Strandboden an Schüss.
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0: Schön seid ihr hier. Auf Kanal 3 geht mit uns durch den Freitag durch. Das heisst auch immer wieder mit einem schönen Kanal 3 Klassiker. Zum Beispiel dem hier, David Bowie, China Girl aus den 80er Jahren, spiele ich sehr gerne. Und vorab gibt es noch sicher sie da hier, Katy Perry, mit ihrem aktuellen Lied Band 8. Das ist dann der nächste Song. Zuerst wird es 17:30.
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0: Mit dem Christoph Gerber.
2: Ihr schüsst zu Biel geben Jugendliche das Wochenende in den Kanus aus. Der Kanu-Club Biel Macklingen organisiert den traditionellen Jugendslalom. Neben Slalom sollen Nachwuchssportlerinnen und Sportler auch die Chance haben, verschiedene Bootstypen lernen zu kennen und auszuprobieren. Der Anlass hat sich seit der Erstaustragung im 2003 verändert. Das Ziel sei aber weiterhin das gleiche, sagt der Simon Vero, OK-Präsident vom Anlass.
3: Ziel ist eben, dass die Kinder und Jugendlichen von verschiedenen Kanu-Clubs aus der Schweiz auf Biel kommen und auch mal Boot ausprobieren und ein Wettkämpfchen machen, das sie vielleicht in ihrem normalen Training etwas weniger brauchen. Und ja, das ist unser Anspruch.
2: Etwa 100 Teilnehmer erwartet Kanu-Club Biel Macklingen über das ganze Wochenende. Startet durch der Anlass morgen ab der 10 Uhr und geht dann bis zum Sonntagnachmittag. Ein Dörffahrer hat sich heute Morgen beim Unfall zu Spiez schwer verletzt. Er ist mit dem Auto zusammengedatscht. Der Autofahrer hat sich dabei nur leicht verletzt. Beide hat man mit der Ambulanz ins Spital gebracht, der Kantonspolizei Bern mit. Der Unfall ist heute Morgen nach der 9 passiert. Das Auto ist von einer Nebenstrasse auf die Hauptstrasse abgebogen, wo es dann zur Kollision mit dem Dörf ist gekommen. Wie es zum Unfall konnte kommen, ist aktuell noch nicht klar. Die Polizei untersucht den Unfall. Für Kinder gibt es künftig mehr Sozialhilfe. Der Grundbedarf für Kinder in der Schweiz geht um 50 Franken auf. Das haben die kantonalen Sozialdirektorinnen und Direktoren an der Jahresversammlung heute entschieden. Die Massnahmen sollen Kindern helfen, sich gut zu entwickeln, auch wenn sie in armen Familien leben. Gleichzeitig wollen Kantone so ein Zeichen gegen Kinderarmut setzen. Bei der Jahresversammlung haben Kantone noch weitere Themen angesprochen. Wir haben mit der Bundesrätin Elisabeth Baumschneider über einen besseren Schutz für Jugendliche im Internet diskutiert. Bei den Gesprächen mit dem Bundesrat Beat Jans ist es um die Asylstrategie vom nächsten Jahr und dem Schutzstatus S gegangen.
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0: Städtlifest Nidau, Eichenfuhr Kaunach. Eure persönliche Grillanschütte am Abend. All dem steht dem vom Wetter her überhaupt nichts im Weg. Wir haben einen wunderbaren Freitagabend heute, können das Wochenende super einläuten. Trocken, schön, warm, aktuell um die 30 Grad herum. Morgen Samstag auch schön, 30 Grad. Ein paar harmlose Schleier und Quellwolken, es bleibt trocken. Sonntag könnte es sich ändern, zuerst noch schön, dann Nachmittagabend kommt es dann auch regnen und gewittern. Dort Temperaturen noch 26 Grad.
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0: Für aber Verkehr hat gelungen, die habe ich nicht mehr so viele Störungen zum Durchgeben. Eine grössere gibt es noch im Raum Bio. Und zwar, wenn ihr auf der Lentistrasse unterwegs seid, Richtung Nidau und A6, dort braucht ihr aktuell noch 11 Minuten länger. Und auch in die C-Vorstadt rein, dort, wenn ihr vom See her kommt, 10 Minuten mehr. Und dann haben wir noch hier eins, Zürich. Fahrtrichtung, also wenn ihr auf Zürich wollt, zwischen Lauterbach und Herkingen sind es 16 Minuten. Gute Fahrt!
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0: viel Bei. Also blutti Bei sieht man da, wenn man zum Kanal 3 Studio raus schaut, um 18 Minuten vor der 6 an dem Freitag. Bei Männern und Frauen. Stoff wird kurz, klar, bei diesen Temperaturen draussen.
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0: Der Feierabend ist wunderbar. Gegen die 30 Grad an vielen Orten oder sogar leicht drüber jetzt. Und der Abend bleibt schön, trocken, einfach zum Geniessen. Und auch für morgen, Samstag, sieht es gut aus. Ralf Rickli von Meteo Test Bern.
2: Ja, der Vormittag ist recht sonnig. Im Gegensatz zu heute hat es aber mehr Schleierwolken, also ein bisschen milchigen Himmel. Und am Nachmittag gibt es grössere Quellwolken. Sollte trotzdem trocken bleiben und 30 Grad Marke noch einmal erreicht werden. Und in der Nacht auf den Sonntag und am Sonntagvormittag nehmen dann die Wolken zu. Das Wetter sollte trocken sein bis am Sonntagmittag und am Sonntagnachmittag. Da kommt dann feuchtere Luft über den Jura. Es regnet und zeitweise rebelt es auch, sprich es gibt Gewitter.
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0: Ihr seid mit Kanal 3 voll im Freitag Feierabend drin. In 11 Minuten ist 6 Uhr. Und Freitag bei uns, früher, als ich jung war, Party Hard. Also so vor 20 Jahren haben wir richtig fett Party gemacht am Freitag. Heute bei den Jungen, Gen Z, Generation Z, da hat man so das Gefühl, die sind nicht mehr so Party. Stimmt das so? Wir haben auch nachher gefragt, wie das Partyleben wirklich so aussieht. Zum Beispiel beim Can, Jahrgang 2006.
1: Also ich gehe ab und zu in den Club, aber nicht mit einer grossen Regelmäßigkeit. Sagen wir mal so, alle 10 Monate, wenn mal etwas läuft, wo mir passt und auch zeitlich zugelassen wird.
0: Alle 2 Monate? Wir sind vor diesen 20 Jahren Donnerstag, Freitag, Samstag, Sonntag in der gleichen Woche in Ausgang. Krass. Und Nadine, Jahrgang 2004, sagt, das spielen nicht mehr so. Sie nimmt es gemütlicher.
2: Also ich muss sagen, ich habe nicht so ein Partyleben, aber ich war schon ewig nicht mehr im Club. Ich gehe sehr gerne gemütlich etwas trinken, in einer Stie oder zum Beispiel ins Lagolutsch. Einfach gemütlich zusammensitzen und quatschen und etwas trinken.
0: Nur diesen beiden hat es also schon geändert und ist etwas dran mit weniger Party bei Gen Z. Auch wenn der Can den gleich findet.
1: Was ich denke vom Band, dass Leute nicht mehr in den Club gehen, ist, dass ich denke, dass es eigentlich schade ist, weil es ist ja irgendwie auch ein Teil unserer Kultur, das ganze Nachtleben und so weiter. Und wenn halt Leute nicht mehr gehen, dann stirbt das irgendwie auch langsam aus.
0: Und da könnt ihr gegensteuern. Heute definitiv, vor allem Open Air, ist ja viel los, unter anderem Städtlifest, nicht auch oder Eichenfuhr, Kaunach. Darum, gute Party denen von euch, die gehen. Hoffentlich sieht man sich noch nach Eichenfuhr. Komm ich auch noch reinschauen.
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0: Wir tauchen ein in den Feierabend von diesem Freitag, so wie die jetzt gerade am Sprungbrett kumpen und ihr Body ins Wasser tauchen. Und das machen wir hier auf Kanal 3 mit einem absoluten Klassiker. Ja, da geht richtig Post ab. Das ist etwa die Geschwindigkeit, die man hat, wenn man von 5 Meter ins Wasser kumpelt. Richtig viel Tempo. Kiss, I was made for loving you. Da geht es in der nächsten halben Stunde zusammen mit dem hier. Aktuell Hit von Loi, Red Eyes. Rote Augen, ja, kann so gehen, wenn man zu viel vom Sprungbrett geht, weil mir das Chlor in die Augen geht. Diesen Song hier, den gibt keine roten Augen, sondern einfach viel Freude in der nächsten vierten Stunde. Das ist Kanal 3, jetzt 6.
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0: Mit dem Christoph Gerber.
2: Stellt euch vor, vom 5 Uhr morgens bis 10 Uhr abends sind laute Krähen vor eurem Schlafzimmerfenster. Und das seit mehreren Jahren. So geht es einer 73-jährigen Rentnerin ins Bio, die möchte anonym bleiben. Ihr Kampf gegen Krähenblog ist kürzlich aber nicht erfolgreich gewesen. Sie hat mit einem Laserpointer probiert, die Krähen zu verjagen.
3: Habe ich dort so können, über die Kuppen rüber. Und die haben keinen Anflug mehr gemacht. Die sind immer drüber geflogen. Oder? Gefunden cool. Sie auch nicht mehr gekommen. Aber nachher habe ich auch zweimal beim Nachbar in die Wohnung hineingeschonen. Und der hat das auch nicht so gern gehabt.
2: Und kurz darauf ist die Polizei vor der Haustür von der Rentnerin gestanden. Der Nachbar hat sie angezeigt. Die 73-Jährige hat einen Strafbefehl kassiert, weil der Laser in der Schweiz illegal ist. Sie hat eine bedingte Geldstrafe von 1600 Franken plus 900 Franken Buße und Gebühren bekommen. Gegen das Urteil möchte die Rentnerin aber trotz allem nicht Einspruch machen. Die Bundesanwaltschaft beantragt Untersuchungshaft für einen Messerstecher von Winterthur. Die Bundesanwaltschaft führt ein Strafverfahren wegen mehrfachem versuchten Mord und Unterstützung von einer terroristischen Organisation gegen ihn. Das teilt sie heute mit. Im Zentrum der Ermittlungen steht jetzt Motiv vor Tat. Im Vordergrund sei die Vermutung von einem terroristisch motivierten Anschlag. Der 31-jährige vorbestrafte Islamist hat gestern beim Bahnhof Winterthur drei Männer angegriffen und sie teilweise schwer verletzt. Der schweizerisch-türkische Doppelbürger ist erst am Abend vor der Tat aus der Psychiatrie kommen. Zum Sport Tennis French Open. Jill Teichmann steht im Achtelfinale der French Open. Die Seeländer hat die Welt Nummer 10, Tschechin Karolina Muchova, in zwei Sätzen mit 6-1 und 7-5 geschlagen. Im zweiten Satz war Jill Teichmann mit 1-5 hinten. Sie konnte es aber noch kehren und sich dann mit ihrem ersten Matchball auch gerade den Sieg geholt. Es ist erst das zweite Mal in ihrer Karriere, wo Teichmann im Achtelfinale von einem Grand Slam Turnier steht. Im Achtelfinale trifft sie dann auf die Welt Nummer 8, die Russin Mira Andrejeva.
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0: Raushöckeln, abrölen, zusammen Grillage machen oder mit den Kindern möglichst lange auf dem Spielplatz bleiben heute Abend. Alles geht bei dem Traumwetter, das wir haben. Es ist auch warm, sozusagen auch heiss, um die 30 Grad. Und der Abend bleibt warm, trocken und schön. Dann das Wochenende, morgen Samstag, auch schön, 30 Grad, nur harmlose Schleier und Quellwolken. Sonntag wahrscheinlich dann wieder mal nass. Zuerst noch guter Start, aber dann Nachmittag, Abend kann es regnen und gewittern bei 26 Grad.
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0: 3 ab 6 Uhr, 2 Meldungen von Biel noch auf der Lentistrasse Richtung Nidau und A6. 11 Minuten länger und vom See her in die Seevorstadt ins Zentrum rein und zu Biel 10 Minuten länger. Gute Fahrt allen von euch, die gerade unterwegs auf der Strasse sind.
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0: Deine Tochter oder der Teenie Sohn sieht man auch heute Abend auch erst später. Die Jungen, ganz jungen Teenies, wenn so schön Wetter ist, bleiben sie auch lange draußen. Irgendwo noch ein bisschen am Hängen, am Chillen, wie sie sagen. Sollen sie auch dürfen. Zum Beispiel meine Tochter, 14. Die kommt auch heute auch nicht vor den Zähnen hey. Aber Freiheiten für die Jungen, ich finde das super. Hauptsache, sie kommen dann heim, wo man dann abmacht. Am Mikrofon der Sandro Meli, ob Teenie oder schon nicht mehr, schon längstens nicht mehr, oder wie auch immer. Hey, ganz schöne Freiheit.
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0: Kanal 3 ist das an einem schönen Freitagabend im Mai. 11 ab 6 haben wir jetzt an diesem Freitag. Und da haben wir eine Story aus der Region, wo mindestens eine Person hat Vögel bekommen.
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0: Krähen. Laute Krähen. Vom Morgen früh bis am Abend spät vor dem Schlafzimmerfenster. Diese Plage hat den Rentner zu Biel. Als sie mit einer speziellen Methode letztlich gegen die Krähen wollte vorgehen, ist das nicht gut rausgekommen, wie aschur.ch schreibt. Schlussendlich hat die 73-Jährige eine Strafanzeige kassiert. Was hat sie genau gemacht? Der Beitrag von Laura Haller aus der Redaktion.
2: So tönt es auf dem Balkon von einer 73-jährigen Rentnerin, die anonym bleiben will, zu Biel. Mehrere Bäume mit vielen Ästern von Krähen stehen vor dran. Der Lärm sei für sie fast nicht zum Aushalten.
3: Es ist einfach wahnsinnig. Du wirst jeden Tag am Morgen um 5 bis 6 Uhr weg. Du kannst alle Fenster zutun. Es nützt nichts, du hörst das einfach immer und immer wieder. Und wenn die Jungen haben, wir haben 15 Äste auf dem Bau.
2: Ein Förster hat der 73-jährigen Bielerin geraten, mit dem Laser die Krähen zu vertreiben.
3: Und ich bin sehr eine neugierige Frau und ich bin das über Krähen nachgelesen. Und dort ist immer wieder gestanden, wir können sie mit dem Laserpointer vergrämen. Irgendwann einmal hat es mir gelangt.
2: Daraufhin ist sie einen Laser zu Deutschland gekauft und hat ihn daheim ausprobiert. Dabei hat sie beim Nachbarn die Wohnung gezündet. Der hat sie daraufhin angezeigt. Plötzlich sind Polizisten vor ihrer Wohnung gestanden und haben den Laserpointer weggenommen. Weil, was die Rentnerin nicht gewusst hat, Lasergeräte von dieser Art sind in der Schweiz verboten. Anfang Mai hat die 73-Jährige einen Strafbefehl bekommen.
3: Also ich komme mir vor wie eine Schwerverbrecherin. Sorry. 1600 Franken Buß, was sie mir auf 2 Jahre bedingt geben. Und 400 Franken Buß auf 500 Franken Bearbeitungskosten. Also es ist doch lächerlich. Langsam aber sicher.
2: Der Versuch, etwas gegen die Krähen zu unternehmen, ist schlussendlich also eine teure Sache und auch nicht erfolgreich. Gegen den Strafbefehl wird die Rentnerin aber nicht vorgehen.
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Wir surfen voll hin. Die Sommerwelle, die uns hier vom Wetter geschenkt wird, an diesem Freitagabend auf Kanal 3, 20 ab 6. Und die Sommerwelle, die kann man so für viele Sachen brauchen. Cool, wenn natürlich Nachbarin oder Nachbar eigenen Pool hat, kann man dort noch schwadern und dann noch rundum zusammen etwas zu Nacht nehmen. Oder sonst irgendwo draußen unterwegs mit Freunden herhöckeln, einen schönen Gartenbeiz am See, noch etwas Gutes zu trinken und dann ist der Abend einfach perfekt. Ich möchte euch das so gönnen, wenn ihr das heute Abend könnt und wünsche euch ganz schönes Einläuten vom Wochenende, das kommt.

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0: Guten Abend, ich habe mit Kanal 3 mit dem coolen aktuellen Hit, den ich sehr gerne spiele in der nächsten vierten Stunde, heisst Drive Safe. Und dann gibt es auch noch einen aus den guten alten 80er Jahren, dass er maximale Abwechslung hat. Irene Cara mit dem Kanal 3 Klassiker Flashdance. So lässt sich der Abo richtig gut einrufen. Jetzt haben wir 6:30 Nico.
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0: Mit dem Christoph Gerber.
2: Ihr schüsst zu Biel geben Jugendliche das Wochenende in den Kanus aus. Der Kanu-Club Biel Macklingen organisiert den traditionellen Jugendslalom. Neben Slalom sollen Nachwuchssportlerinnen und Sportler auch die Chance haben, verschiedene Bootstypen lernen zu kennen und auszuprobieren. Der Anlass hat sich seit der ersten Austragung im 2003 verändert. Das Ziel sei aber weiterhin das gleiche, sagt der Simon Vero, OK-Präsident vom Anlass.
3: Das Ziel ist eben, dass die Kinder und Jugendlichen von verschiedenen Kanu-Clubs aus der Schweiz auf Biel kommen und auch mal Boot ausprobieren und ein Wettkämpfchen machen, wo sie vielleicht in ihrem normalen Training etwas weniger brauchen. Und ja, das ist unser Anspruch.
2: Etwa 100 Teilnehmer erwartet Kanu-Club Biel Macklingen über das ganze Wochenende. Startet wird der Anlass morgen ab der 10 Uhr, geht dann bis zum Sonntagnachmittag. Ein Dörffahrer hat sich heute Morgen beim Unfall zu Spiez schwer verletzt. Er ist mit einem Auto zusammengetatscht. Der Autofahrer hat sich dabei nur leicht verletzt. Beide hat man mit der Ambulanz ins Spital gebracht, der Kantonspolizei Bern mit. Der Unfall ist heute Morgen nach der 9 passiert. Das Auto ist von einer Nebenstrasse auf die Hauptstrasse abgebogen, wo es dann zur Kollision mit dem Dörf kam. Wie es zum Unfall kommen konnte, ist aktuell noch nicht klar. Die Polizei untersucht den Unfall. Für Kinder gibt es künftig mehr Sozialhilfe. Der Grundbedarf für Kinder in der Schweiz geht um 50 Franken auf. Das haben die kantonalen Sozialdirektorinnen und Direktoren an der Jahresversammlung heute entschieden. Die Massnahmen sollen Kindern helfen, sich gut zu entwickeln, auch wenn sie in armen Familien leben. Gleichzeitig wollen die Kantone so ein Zeichen gegen Kinderarmut setzen. Bei der Jahresversammlung haben die Kantone noch weitere Themen angesprochen. Wir haben mit der Bundesrätin Elisabeth Baumschneider über einen besseren Schutz für Jugendliche im Internet diskutiert. Bei den Gesprächen mit dem Bundesrat Beat Jans ist es um die Asylstrategie vom nächsten Jahr und dem Schutzstatus S gegangen.
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0: Können wir uns kurz fassen? Gibt einfach einen wunderschönen Sommerabend. Aktuell 29 Grad. Nehmen wir kurz fassen zu heute. Das Wochenende nehmen wir natürlich auch noch mit. Morgen Samstag auch schön. Ein paar Quellwochen und Schleierwochen, die harmlos sind. 30 Grad. Sonntag zuerst noch schön. Dann Nachmittag, Abend, Kass, Gewitter und Regnen. 26 Grad.
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1: Vom Morgen früh bis am Abend spät laute Kreien vor dem Schlafzimmerfenster. Diese Plage hat der Rentner ins Bio. Wo sie mit einer speziellen Methode kürzlich gegen die Kreien hat vorgegangen, ist das nicht gut herausgekommen, wie Ascher.ch schreibt. Schlussendlich hat die 73-Jährige eine Strafanzeige bekommen. Was sie genau gemacht hat, im Beitrag von Laura Haller aus der Redaktion.
2: So tönt es auf dem Balkon von einer 73-jährigen Rentnerin, die anonym bleiben will, zu Bio. Mehrere Bäume mit vielen Ästern von Kreien stehen vor dran. Der Lärm sei für sie fast nicht zum Aushalten.
3: Es ist einfach wahnsinnig. Du wirst jeden Tag am Morgen um 5, 6 Uhr weg. Du kannst alle Fenster zutun. Es nützt nichts. Du hörst das einfach immer und immer wieder. Und wenn die Jungen haben, wir haben 15 Äste auf dem Bau.
2: Ein Förster hat der 73-jährigen Bielerin geraten, mit dem Laser die Kreien zu vertreiben.
3: Und ich bin sehr eine neugierige Frau und ich bin das über die Kreien nachgelesen. Und dort ist immer wieder gestanden, man könne sie mit dem Laserpointer vergrämen. Irgendwann einmal hat es mir gelangt.
2: Daraufhin ist sie einen Laser zu Deutschland gekauft und hat ihn daheim ausprobiert. Dabei hat sie beim Nachbarn die Wohnung gezündet. Der hat sie daraufhin angezeigt. Plötzlich sind Polizisten vor ihrer Wohnung gestanden und haben den Laserpointer weggenommen. Weil, was die Rentnerin nicht gewusst hat, Lasergeräte von dieser Art sind in der Schweiz verboten. Anfang Mai hat die 73-Jährige einen Strafbefehl bekommen.
3: Also ich komme mir vor wie eine Schwerverbrecherin. Sorry. 1600 Franken Buß, was sie mir auf 2 Jahre bedingt geben. Und 400 Franken Buß und 500 Franken Bearbeitungskosten. Also es ist doch lächerlich. Langsam aber sicher.
2: Der Versuch, etwas gegen die Kreien zu unternehmen, ist schlussendlich also eine teure Sache und auch nicht erfolgreich. Gegen den Strafbefehl wird die Rentnerin aber nicht vorgehen.
1: Es soll also ein komplett neues Schulsystem geben an der Oberstufe. Eins, wo man Zeck und Realschüler nicht mehr von lang trennen, wo aber trotzdem alle Schüler gleich gut vorwärts kommen sollen. Wie das neue Schulsystem genau aussieht und warum es das überhaupt braucht, weisst Vanya Di Nicola aus der Galan 3-Redaktion.
4: Bis jetzt hat man Nidau Zeck und Realschüler in getrennten Klassen unterrichtet. Jetzt soll es aber ein neues Schulmodell geben an der Oberstufe, das Modell Nidau 3+. Dort sind in jeder Klasse Zeck und Realschüler zusammengewürfelt, erklärt der Lukas Jacki, Abteilungsleiter Bildung, Kultur und Sport zu Nidau.
5: Das neue Modell soll viel flexibler werden, ganz klar gemischte Stammklassen mit einem höheren Anteil an Kindern mit Sek-Niveau. Und wir wollen auch flexibler werden in diesen Fächerausteilen. Also die Förderung wird weiterhin stattfinden von den Kindern, aber wir sind nicht mehr in einem starren System drin.
4: Für die Fächer Deutsch, Franz und Mathe haben die Schülerinnen und Schüler bis jetzt können Klasse wechseln, je nachdem, wie gut sie in einem Fach sind. Mit dem neuen Modell gibt es den innerhalb der Klassenlehrgruppe. Und das hat seine Vorteile, sagt Barbara Moser, Schulleiterin der Schule Burgenbünden zu Nidau.
6: Dann kann es ganz gut sein, dass ein Realschüler bei einem Sekundarschüler hockt und halt dort mitmacht und auch umgekehrt. Man lernt voneinander und das ist das, was wir eigentlich anstreben wollen.
4: Und auch die Ressourcen an Lehrpersonen könnte man so besser nutzen, sagt Barbara Moser.
6: Im Moment haben wir Ressourcen vom Kanton, wo wir in kleine Realklassen hineinstecken, Sekundarklassen bekommen, fast nichts von dem ab. Und das finden wir eigentlich nicht in Ordnung. Es sollten alle Schülerinnen und Schüler können von den Ressourcen gut profitieren.
4: Und genau die kleinen Realklassen haben erst dazu geführt, dass man nicht auch ein neues Oberstufenmodell hat gebraucht. Der Kanton Bern hat die Gemeinde nämlich darauf aufmerksam gemacht und hat eine Anpassung verlangt. Und jetzt hat Nidau ein neues, eigenes Modell geschaffen. Noch ist das aber nicht definitiv. Die Gemeinden, die ihre Jugendlichen auf Nidau in die Oberstufe schicken, müssen das neue Modell zuerst noch absegnen. Auch Nidau selber.
2: Tschüss, das Bio ist das Wochenende die Bühne für einen Kanu-Nachwuchs. Nachwuchssportlerinnen und Sportler aus der ganzen Schweiz treffen sich für einen 23. Jugendslalom vom Kanu-Club Bio Macklingen. In letzter ist aber der Slalom-Wettkampf nicht mehr so im Mittelpunkt gestanden. Was beim diesjährigen Anlass im Fokus ist, im Beitrag von Normo Lanz aus der Redaktion.
1: Das Wochenende ist Schuss wieder pumpenvoll mit Kanus. Grund dafür ist der jährliche Jugendslalom, der auf dem Programm steht. Wieso das Schuss so ideal ist für den Anlass, erzählt uns Simon Verro, OK-Präsident vom Kanu-Club Biel-Macklingen.
7: Ja, für die Jungen ist es cool. Es hat nicht so viel Strömung, leider, wie wir uns gehofft hätten im Moment. Ein kleine Strömung ist schon cool beim Kanufahren. Und gleich ist es halt wirklich so in einem sehr sicheren Rahmen und Umfeld. Die Schuss läuft aus in Bielersee und auch wenn jetzt jemand würde kippen oder so, es ist zu keinem Moment gefährlich.
1: Der Simon Verro hat vor 10 Jahren mit seinem Bruder Lukas zusammen an den Olympischen Sommerspielen in Rio de Janeiro teilgenommen. Der Finalzug von den Macklinger hat dann feierlich etwas ausgelöst.
7: Ich glaube, es hat schon im Kanu lokal so einen kleinen Boost gegeben. Und gleich muss ich wie sagen, es ist wirklich einfach für mich und für meine Brüder eine mega coole Erfahrung gewesen, um da dabei sein können, das auf wirklich Top-Niveau auch zu machen. Und darum glaube ich schon, dass es so einen gewissen Einfluss hatte.
1: Das größere Interesse am Kanu-Sport für eine Besonderung, sagt Simon Verro weiter. So können ja die Sportart der jüngeren Generation näher bringen. Um das zu schaffen, hat sich das Organisationskomitee etwas Spezielles überlegt. Morgen gibt es verschiedene Workshops über Kanus und andere Bootstypen. Unter anderem Kanucross, der gleich funktioniert wie das Skicross, also das Wettrennen unter Vieren. Startet der Anlass morgen um 10 Uhr beim Strandboden an Schuss.
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1: Vom Morgen früh bis am Abend spät laute Kreien vor dem Schlafzimmerfenster. Diese Plage hat der Rentner in Biel. Als sie mit einer speziellen Methode kürzlich gegen die Kreien vorgehen wollte, ist das nicht gut herausgekommen, wie Ascher.ch schreibt. Schlussendlich hat die 73-Jährige eine Strafanzeige bekommen. Was sie genau gemacht hat, im Beitrag von Laura Haller aus der Redaktion.
2: So tönt es auf dem Balkon von einer 73-jährigen Rentnerin, die anonym bleiben will, zu Biel. Mehrere Bäume mit vielen Ästern von Kreien stehen vor dran. Der Lärm sei für sie fast nicht zum Aushalten.
3: Es ist einfach wahnsinnig. Du wirst jeden Tag am Morgen um 5, 6 Uhr weg. Du kannst alle Fenster zutun. Es nützt nichts. Du hörst das einfach immer und immer wieder. Und wenn die Jungen haben, wir haben 15 Äste auf dem Bau.
2: Ein Förster hat der 73-jährigen Bielerin geraten, mit dem Laser die Kreien zu vertreiben.
3: Und ich bin sehr eine neugierige Frau und ich bin das über Kreien nachgelesen. Und dort ist immer wieder gestanden, man könne sie mit dem Laserpointer vergrämen. Irgendwann einmal hat es mir gelangt.
2: Daraufhin ist sie einen Laser zu Deutschland gekauft und hat ihn daheim ausprobiert. Dabei hat sie beim Nachbarn in die Wohnung gezündet. Der hat sie daraufhin angezeigt. Plötzlich sind die Polizisten vor ihrer Wohnung gestanden und haben den Laserpointer weggenommen. Weil, was die Rentnerin nicht gewusst hat, Lasergeräte von dieser Art sind in der Schweiz verboten. Anfang Mai hat die 73-Jährige einen Strafbefehl bekommen.
3: Also ich komme mir vor wie eine Schwerverbrecherin. Sorry. 1600 Franken Buss, was sie mir auf 2 Jahre bedingt geben. Und 400 Franken Buss auf 500 Franken Bearbeitungskosten. Also, es ist doch lächerlich. Langsam aber sicher.
2: Der Versuch, etwas gegen die Kreien zu unternehmen, ist schlussendlich also eine teure Sache und auch nicht erfolgreich. Gegen den Strafbefehl wird die Rentnerin aber nicht vorgehen.
1: Es ist nicht auch so, dass es ein komplett neues Schulsystem geben an der Oberstufe. Eins, wo man Zeck und Realschüler nicht mehr verlangt trennen, wo aber trotzdem alle Schüler gleich gut vorwärts kommen sollen. Wie das neue Schulsystem genau aussieht und warum es das überhaupt braucht, weiss Vanya Di Nicola aus der Galan 3-Redaktion.
4: Bis jetzt hat man in Nidau Zeck und Realschüler in getrennten Klassen unterrichtet. Jetzt soll es aber ein neues Schulmodell geben an der Oberstufe, das Modell Nidau 3+. Dort sind in jeder Klasse Zeck und Realschüler zusammengewürfelt, erklärt der Lukas Jacki, Abteilungsleiter Bildung, Kultur und Sport in Nidau.
5: Das neue Modell soll viel flexibler werden, ganz klar gemischte Stammklassen mit einem höheren Anteil an Kindern mit Sek-Niveau. Und wir wollen auch flexibler werden in den Fächerausteilen. Also die Förderung wird weiterhin stattfinden von den Kindern, aber wir sind nicht mehr in einem starren System drin.
4: Für die Fächer Deutsch, Franz und Mathe haben die Schülerinnen und Schüler bis jetzt können Klasse wechseln, je nachdem, wie gut sie in einem Fach sind. Mit dem neuen Modell gibt es den innerhalb der Klassenlehrgruppe. Und das hat seine Vorteile, sagt Barbara Moser, Schulleiterin der Schule Burgenbünde in Nidau.
6: Dann kann es ganz gut sein, dass ein Realschüler bei einem Sekundarschüler hockt und halt dort mitmacht und auch umgekehrt. Man lernt voneinander und das ist das, was wir eigentlich anstreben wollen.
4: Und auch die Ressourcen an Lehrpersonen könnte man so besser nutzen, sagt Barbara Moser.
6: Im Moment haben wir Ressourcen vom Kanton, wo wir in kleine Realklassen hineinstecken, Sekundarklassen bekommen, fast nichts von dem ab. Und das finden wir eigentlich nicht in Ordnung. Es sollten alle Schülerinnen und Schüler können von den Ressourcen gut profitieren.
4: Und genau die kleinen Realklassen haben erst dazu geführt, dass man in Nidau ein neues Oberstufenmodell hat gebraucht. Der Kanton Bern hat die Gemeinde nämlich darauf aufmerksam gemacht und hat eine Anpassung verlangt. Und jetzt hat Nidau ein neues, eigenes Modell geschaffen. Noch ist das aber nicht definitiv. Die Gemeinden, die ihre Jugendlichen auf Nidau in die Oberstufe schicken, müssen das neue Modell zuerst noch absegnen. Auch Nidau selber.
2: Tschüss, das Bio ist das Wochenende die Bühne für einen Kanu-Nachwuchs. Nachwuchssportlerinnen und Sportler aus der ganzen Schweiz treffen sich für einen 23. Jugendslalom vom Kanu-Club Bio Macklingen. In letzter ist aber der Slalom-Wettkampf nicht mehr so im Mittelpunkt gestanden. Was beim diesjährigen Anlass im Fokus ist, im Beitrag von Normo Lanz aus der Redaktion.
1: Das Wochenende ist Tschüss wieder pumpenvoll mit Kanus. Grund dafür ist der jährliche Jugendslalom, der auf dem Programm steht. Wieso das Schuss so ideal ist für den Anlass, erzählt uns Simon Verro, OK-Präsident vom Kanu-Club Biel-Macklingen.
7: Ja, für die Jungen ist es cool. Es hat nicht so viel Strömung, leider, wie wir uns gehofft hätten im Moment. Eine kleine Strömung ist schon cool beim Kanufahren. Und gleich ist es halt wirklich so in einem sehr sicheren Rahmen und Umfeld. Die Schüsse läuft aus in Bielersee und auch wenn jetzt jemand würde kippen oder so, es ist zu keinem Moment gefährlich.
1: Der Simon Verro hat vor 10 Jahren mit seinem Bruder Lukas zusammen an den Olympischen Sommerspielen in Rio de Janeiro teilgenommen. Der Finalzug von den Macklinger hat dann feierlich etwas ausgelöst.
7: Ich glaube, es hat schon im Kanu Lockaugen so einen kleinen Boost gegeben. Und gleich muss ich wie sagen, es ist wirklich einfach für mich und für meine Brüder eine mega coole Erfahrung gewesen, um da können dabei sein, das auf wirklich Top-Niveau auch zu machen. Und darum glaube ich schon, dass es so einen gewissen Einfluss hatte.
1: Das grössere Interesse am Kanu-Sport für eine Besonderung, sagt Simon Verro weiter. So können ja die Sportart der jüngeren Generation näher bringen. Um das zu schaffen, hat sich das Organisationskomitee etwas Spezielles überlegt. Morgen gibt es verschiedene Workshops über Kanus und andere Bootstypen. Unter anderem Kanucross, der gleich funktioniert wie das Skicross, also das Wetterrennen unter Vieren. Startet der Anlass morgen um 10 Uhr beim Strandboden an Schüss.
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1: Vom Morgen früh bis am Abend spät laute Kreien vor dem Schlafzimmerfenster. Diese Plage hat der Rentner in Biel. Als sie mit einer speziellen Methode kürzlich gegen die Kreien vorgehen wollte, ist das nicht gut herausgekommen, wie Ascher.ch schreibt. Schlussendlich hat die 73-Jährige eine Strafanzeige bekommen. Was sie genau gemacht hat, im Beitrag von Laura Haller aus der Redaktion.
2: So tönt es auf dem Balkon von einer 73-jährigen Rentnerin, die anonym bleiben will, zu Biel. Mehrere Bäume mit vielen Ästern von Kreien stehen vor dran. Der Lärm sei für sie fast nicht zum Aushalten.
3: Es ist einfach wahnsinnig. Du wirst jeden Tag am Morgen um 5, 6 weg. Du kannst alle Fenster zutun. Es nützt nichts. Du hörst das einfach immer und immer wieder. Und wenn die Jungen haben, wir haben 15 Äste auf dem Bau.
2: Ein Förster hat der 73-jährigen Bielerin geraten, mit dem Laser die Kreien zu vertreiben.
3: Und ich bin sehr eine neugierige Frau und ich bin das über Kreien nachlesen. Und dort ist immer wieder gestanden, man könne sie mit dem Laserpointer vergrämen. Irgendwann einmal hat es mir gelangt.
2: Daraufhin ist sie einen Laser zu Deutschland gekauft und hat ihn daheim ausprobiert. Dabei hat sie beim Nachbarn in die Wohnung gezündet. Der hat sie daraufhin angezeigt. Plötzlich sind Polizisten vor ihrer Wohnung gestanden und haben den Laserpointer weggenommen. Weil, was die Rentnerin nicht gewusst hat, Lasergeräte von dieser Art sind in der Schweiz verboten. Anfang Mai hat die 73-Jährige einen Strafbefehl bekommen.
3: Also ich komme mir vor wie eine Schwerverbrecherin. Sorry. 1600 Franken Buss, was sie mir auf 2 Jahre bedingt geben. Und 400 Franken Buss auf 500 Franken Bearbeitungskosten. Also, es ist doch lächerlich. Langsam aber sicher.
2: Der Versuch, etwas gegen die Kreien zu unternehmen, ist schlussendlich also eine teure Sache und auch nicht erfolgreich. Gegen den Strafbefehl wird die Rentnerin aber nicht vorgehen.
1: Es nicht auch soll ein komplett neues Schulsystem geben an der Oberstufe. Eins, wo man Zeck und Realschüler nicht mehr verlangt trennen, wo aber trotzdem alle Schüler gleich gut vorwärts kommen sollen. Wie das neue Schulsystem genau aussieht und warum es das überhaupt braucht, weiss Vanya Di Nicola aus der Galan 3-Redaktion.
4: Bis jetzt hat man das Nidau Zeck und die Realschüler in getrennten Klassen unterrichtet. Jetzt soll es aber ein neues Schulmodell geben an der Oberstufe, das Modell Nidau 3+. Dort sind in jeder Klasse Zeck und Realschüler zusammengewürfelt, erklärt Lukas Jacki, Abteilungsleiter Bildung, Kultur und Sport zu Nidau.
5: Das neue Modell soll viel flexibler werden, ganz klar gemischte Stammklassen mit einem höheren Anteil an Kindern mit Sek-Niveau. Und wir wollen auch flexibler werden in den Fächerausteilen. Also die Förderung wird weiterhin stattfinden von den Kindern, aber wir sind nicht mehr in einem starren System drin.
4: Für die Fächer Deutsch, Franz und Mathe haben die Schülerinnen und Schüler bis jetzt können Klasse wechseln, je nachdem, wie gut sie in einem Fach sind. Mit dem neuen Modell gibt es den innerhalb der Klassenlehrgruppe. Und das hat seine Vorteile, sagt Barbara Moser, Schulleiterin von der Schule Burgenbünde in Nidau.
6: Dann kann es ganz gut sein, dass ein Realschüler bei einem Sekundarschüler hockt und halt dort mitmacht und auch umgekehrt. Man lernt voneinander und das ist das, was wir eigentlich anstreben wollen.
4: Und auch die Ressourcen an Lehrpersonen könnte man so besser nutzen, sagt Barbara Moser.
6: Im Moment haben wir Ressourcen vom Kanton, wo wir in kleine Realklassen hineinstecken. Sekundarklassen bekommen fast nichts von dem ab. Und das finden wir eigentlich nicht in Ordnung. Es sollten alle Schülerinnen und Schüler können von den Ressourcen gut profitieren.
4: Und genau die kleinen Realklassen haben erst dazu geführt, dass man jetzt nicht auch ein neues Oberstufenmodell hat gebraucht. Der Kanton Bern hat die Gemeinde nämlich darauf aufmerksam gemacht und hat eine Anpassung verlangt. Und jetzt hat Nidau ein neues, eigenes Modell geschaffen. Noch ist das aber nicht definitiv. Die Gemeinden, die ihre Jugendlichen auf Nidau in die Oberstufe schicken, müssen das neue Modell zuerst noch absegnen. Auch Nidau selber.
2: Tschüss, das Bio ist das Wochenende die Bühne für einen Kanu-Nachwuchs. Nachwuchssportlerinnen und Sportler aus der ganzen Schweiz treffen sich für einen 23. Jugendslalom vom Kanu-Club Bio Macklingen. In letzter ist aber der Slalom-Wettkampf nicht mehr so im Mittelpunkt gestanden. Was beim diesjährigen Anlass im Fokus ist, im Beitrag von Normo Lanz aus der Redaktion.
1: Das Wochenende ist Tschüss wieder pumpenvoll mit Kanus. Grund dafür ist der jährliche Jugendslalom, der auf dem Programm steht. Wieso das Schuss so ideal ist für den Anlass, erzählt uns Simon Verro, OK-Präsident vom Kanu-Club Biel-Magglingen.
7: Ja, für die Jungen ist es cool. Es hat nicht so viel Strömung, leider, wie wir uns gehofft hätten im Moment. Eine kleine Strömung ist schon cool beim Kanufahren. Und gleich ist es halt wirklich so in einem sehr sicheren Rahmen und Umfeld. Die Schüsse läuft aus in Bielersee und auch wenn jetzt jemand würde kippen oder so, es ist zu keinem Moment gefährlich.
1: Der Simon Verro hat vor 10 Jahren mit seinem Bruder Lukas zusammen an den Olympischen Sommerspielen in Rio de Janeiro teilgenommen. Der Finalzug von den Magglinger hat dann feierlich etwas ausgelöst.
7: Ich glaube, es hat schon im Kanu Lockaugen so einen kleinen Boost gegeben. Und gleich muss ich wie sagen, es ist wirklich einfach für mich und für meine Brüder eine mega coole Erfahrung gewesen, um da dabei sein, das auf wirklich Top-Niveau auch zu machen. Und darum glaube ich schon, dass es so einen gewissen Einfluss hat.
1: Das grössere Interesse am Kanu-Sport für eine Besonderung, sagt Simon Verro weiter. So können er die Sportart der jüngeren Generation näher bringen. Um das zu schaffen, hat sich das Organisationskomitee etwas Spezielles überlegt. Morgen gibt es verschiedene Workshops über Kanus und andere Bootstypen. Unter anderem Kanucross, der gleich funktioniert wie das Skicross, also das Wetterrennen unter Vieren. Startet der Anlass morgen um 10 Uhr beim Strandboden Arschüss.
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1: Vom Morgen früh bis am Abend spät laute Kreien vor dem Schlafzimmerfenster. Diese Plage hat eine Rentnerin zu Bio. Als sie mit einer speziellen Methode kürzlich gegen die Kreien vorgehen wollte, ist das nicht gut herausgekommen, wie Ascher.ch schreibt. Schlussendlich hat die 73-Jährige eine Strafanzeige bekommen. Was sie genau gemacht hat, im Beitrag von Laura Haller aus der Redaktion.
2: So tönt es auf dem Balkon von einer 73-jährigen Rentnerin, die anonym bleiben will, zu Bio. Mehrere Bäume mit vielen Ästern von Kreien stehen vor dran. Der Lärm sei für sie fast nicht zum Aushalten.
3: Es ist einfach wahnsinnig. Du wirst jeden Tag am Morgen um 5, 6 weg. Du kannst alle Fenster zutun. Es nützt nichts. Du hörst das einfach immer und immer wieder. Und wenn die Jungen haben, wir haben 15 Äste auf dem Bau.
2: Ein Förster hat der 73-jährigen Bielerin geraten, mit dem Laser die Kreien zu vertreiben.
3: Und ich bin sehr eine neugierige Frau und ich bin das über die Kreien nachlesen. Und dort ist immer wieder gestanden, man könne sie mit dem Laserpointer vergrämen. Irgendwann einmal hat es mir gelangt.
2: Daraufhin ist sie einen Laser zu Deutschland gekauft und hat ihn daheim ausprobiert. Dabei hat sie beim Nachbarn die Wohnung gezündet. Der hat sie daraufhin angezeigt. Plötzlich sind Polizisten vor ihrer Wohnung gestanden und haben den Laserpointer weggenommen. Weil, was die Rentnerin nicht gewusst hat, Lasergeräte von dieser Art sind in der Schweiz verboten. Anfang Mai hat die 73-Jährige einen Strafbefehl bekommen.
3: Also ich komme mir vor wie eine Schwerverbrecherin. Sorry. 1600 Franken Buß, was sie mir auf 2 Jahre bedingt geben. Und 400 Franken Buß auf 500 Franken Bearbeitungskosten. Also es ist doch lächerlich. Langsam aber sicher.
2: Der Versuch, etwas gegen die Kreien zu unternehmen, ist schlussendlich also eine teure Sache und auch nicht erfolgreich. Gegen den Strafbefehl wird die Rentnerin aber nicht vorgehen.
1: Es nicht auch soll es ein komplett neues Schulsystem geben an der Oberstufe. Eins, wo man Zeck und Realschüler nicht mehr verlangt trennen, wo aber trotzdem alle Schüler gleich gut vorwärts kommen sollen. Wie das neue Schulsystem genau aussieht und warum es das überhaupt braucht, weiss Vanya Di Nicola aus der Galan 3-Redaktion.
4: Bis jetzt hat man das Nidau Zeck und die Realschüler in getrennten Klassen unterrichtet. Jetzt soll es aber ein neues Schulmodell geben an der Oberstufe, das Modell Nidau 3+. Dort sind in jeder Klasse Zeck und Realschüler zusammengewürfelt, erklärt Lukas Jacki, Abteilungsleiter Bildung, Kultur und Sport zu Nidau.
5: Das neue Modell soll viel flexibler werden, ganz klar gemischte Stammklassen mit einem höheren Anteil an Kindern mit Sek-Niveau. Und wir wollen auch flexibler werden in den Fächern austeilen. Also die Förderung wird weiterhin stattfinden von den Kindern, aber wir sind nicht mehr in einem starren System drin.
4: Für die Fächer Deutsch, Franz und Mathe haben die Schülerinnen und Schüler bis jetzt können Klasse wechseln, je nachdem, wie gut sie in einem Fach sind. Mit dem neuen Modell gibt es den innerhalb der Klassenlehrgruppe. Und das hat seine Vorteile, sagt Barbara Moser, Schulleiterin von der Schule Burgenbünde in Nidau.
6: Dann kann es ganz gut sein, dass ein Realschüler bei einem Sekundarschüler hockt und halt dort mitmacht und auch umgekehrt. Man lernt voneinander und das ist das, was wir eigentlich anstreben wollen.
4: Und auch die Ressourcen an Lehrpersonen könnte man so besser nutzen, sagt Barbara Moser.
6: Im Moment haben wir Ressourcen vom Kanton, die wir in kleine Realklassen hineinstecken, Sekundarklassen bekommen, fast nichts von dem ab. Und das finden wir eigentlich nicht in Ordnung. Es sollten alle Schülerinnen und Schüler können von den Ressourcen gut profitieren.
4: Und genau die kleinen Realklassen haben erst dazu geführt, dass man nicht auch ein neues Oberstufenmodell hat gebraucht. Der Kanton Bern hat die Gemeinde nämlich darauf aufmerksam gemacht und hat eine Anpassung verlangt. Und jetzt hat Nidau ein neues, eigenes Modell geschaffen. Noch ist das aber nicht definitiv. Die Gemeinden, die ihre Jugendlichen auf Nidau in die Oberstufe schicken, müssen das neue Modell zuerst noch absegnen. Auch Nidau selber.
2: Tschüss, das Bio ist das Wochenende die Bühne für einen Kanu-Nachwuchs. Nachwuchssportlerinnen und Sportler aus der ganzen Schweiz treffen sich für einen 23. Jugendslalom vom Kanu-Club Bio Macklingen. In letzter ist aber der Slalom-Wettkampf nicht mehr so im Mittelpunkt gestanden. Was beim diesjährigen Anlass im Fokus ist, im Beitrag von Normo Lanz aus der Redaktion.
1: Das Wochenende ist Schuss wieder pumpenvoll mit Kanus. Grund dafür ist der jährliche Jugendslalom, der auf dem Programm steht. Wieso das Schuss so ideal ist für den Anlass, erzählt uns Simon Verro, OK-Präsident vom Kanu-Club Biel-Macklingen.
7: Ja, für die Jungen ist es cool. Es hat nicht so viel Strömung, leider, wie wir uns gehofft hätten im Moment. Ein kleine Strömung ist schon cool beim Kanufahren. Und gleich ist es halt wirklich so in einem sehr sicheren Rahmen und Umfeld. Die Schüsse läuft aus in den Wielersee und auch wenn jetzt jemand würde kippen oder so, es ist zu keinem Moment gefährlich.
1: Der Simon Verro hat vor 10 Jahren mit seinem Bruder Lukas zusammen an den Olympischen Sommerspielen in Rio de Janeiro teilgenommen. Der Finalzug der Macklinger hat dann feierlich etwas ausgelöst.
7: Ich glaube, es hat schon im Kanu Lockaugen so einen kleinen Boost gegeben. Und gleich muss ich wie sagen, es ist wirklich einfach für mich und für meine Brüder eine mega coole Erfahrung gewesen, um da dabei sein, das auf wirklich Top-Niveau auch zu machen. Und darum glaube ich schon, dass es so einen gewissen Einfluss hatte.
1: Das grössere Interesse am Kanu-Sport für ihn besonders, sagt Simon Verro weiter. So können er die Sportart der jüngeren Generation näher bringen. Um das zu arbeiten, hat sich das Organisationskomitee etwas Spezielles überlegt. Morgen gibt es verschiedene Workshops über Kanus und andere Bootstypen. Unter anderem Kanu-Cross, der gleich funktioniert wie der Ski-Cross, also das Wettrennen unter Vieren. Startet der Anlass morgen um 10 Uhr beim Strandboden an Schüss.
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1: Vom Morgen früh bis am Abend spät laute Kreien vor dem Schlafzimmerfenster. Diese Plage hat eine Rentnerin zu Bio. Als sie mit einer speziellen Methode kürzlich gegen die Kreien vorgehen wollte, ist das nicht gut herausgekommen, wie Ascher.ch schreibt. Schlussendlich hat die 73-Jährige eine Strafanzeige bekommen. Was sie genau gemacht hat, im Beitrag von Laura Haller aus der Redaktion.
2: So tönt es auf dem Balkon von einer 73-jährigen Rentnerin, die anonym bleiben will, zu Bio. Mehrere Bäume mit vielen Ästern von Kreien stehen vor dran. Der Lärm sei für sie fast nicht zum Aushalten.
3: Es ist einfach wahnsinnig. Du wirst jeden Tag am Morgen um 5, 6 Uhr weg. Du kannst alle Fenster zutun. Es nützt nichts. Du hörst das einfach immer und immer wieder. Und wenn die Jungen haben, wir haben 15 Äste auf dem Bau.
2: Ein Förster hat der 73-jährigen Bielerin geraten, mit dem Laser die Kreien zu vertreiben.
3: Und ich bin sehr eine neugierige Frau und ich bin das über die Kreien nachlesen. Und dort ist immer wieder gestanden, wir können sie mit dem Laserpointer vergrämen. Irgendwann einmal hat es mir gelangt.
2: Daraufhin ist sie einen Laser zu Deutschland gekauft und hat ihn daheim ausprobiert. Dabei hat sie beim Nachbarn die Wohnung gezündet. Der hat sie daraufhin angezeigt. Plötzlich sind die Polizisten vor ihrer Wohnung gestanden und haben den Laserpointer weggenommen. Weil, was die Rentnerin nicht gewusst hat, Lasergeräte von dieser Art sind in der Schweiz verboten. Anfang Mai hat die 73-Jährige einen Strafbefehl bekommen.
3: Also ich komme mir vor wie eine Schwerverbrecherin. Sorry. 1600 Franken Buß, was sie mir auf 2 Jahre bedingt geben. Und 400 Franken Buß auf 500 Franken Bearbeitungskosten. Also, es ist doch lächerlich. Langsam aber sicher.
2: Der Versuch, etwas gegen die Kreien zu unternehmen, ist schlussendlich also eine teure Sache und auch nicht erfolgreich. Gegen den Strafbefehl wird die Rentnerin aber nicht vorgehen.
1: Es nicht auch soll ein komplett neues Schulsystem geben an der Oberstufe. Eins, wo man Zeck und Realschüler nicht mehr tut, verlangt trennen, wo aber trotzdem alle Schüler gleich gut vorwärts kommen sollen. Wie das neue Schulsystem genau aussieht und warum es das überhaupt braucht, weisst Vanya Di Nicola aus der Galan 3 Redaktion.
4: Bis jetzt hat man das Nidau Zeck und die Realschüler in getrennten Klassen unterrichtet. Jetzt soll es aber ein neues Schulmodell geben an der Oberstufe, das Modell Nidau 3 Plus. Dort sind in jeder Klasse Zeck und Realschüler zusammengewürfelt, erklärt der Lukas Jacki, Abteilungsleiter Bildung, Kultur und Sport zu Nidau.
5: Das neue Modell soll viel flexibler werden, ganz klar gemischte Stammklassen mit einem höheren Anteil an Kindern mit Sek-Niveau. Und wir wollen auch flexibler werden in den Fächerausteilen. Also die Förderung wird weiterhin stattfinden von den Kindern, aber wir sind nicht mehr in einem starren System drin.
4: Für die Fächer Deutsch, Franz und Mathe haben die Schülerinnen und Schüler bis jetzt können Klasse wechseln, je nachdem, wie gut sie in einem Fach sind. Mit dem neuen Modell gibt es den Inhalt der Klassenlehrgruppe. Und das hat seine Vorteile, sagt Barbara Moser, Schulleiterin von der Schule Burgenbünden zu Nidau.
6: Dann kann es ganz gut sein, dass ein Realschüler bei einem Sekundarschüler hockt und halt dort mitmacht und auch umgekehrt. Man lernt voneinander und das ist das, was wir eigentlich anstreben wollen.
4: Und auch die Ressourcen an Lehrpersonen könnte man so besser nutzen, sagt Barbara Moser.
6: Im Moment haben wir Ressourcen vom Kanton, wo wir in kleine Realklassen hineinstecken. Sekundarklassen bekommen fast nichts von dem ab. Und das finden wir eigentlich nicht in Ordnung. Es sollten alle Schülerinnen und Schüler können von den Ressourcen gut profitieren.
4: Und genau die kleinen Realklassen haben erst dazu geführt, dass man nicht auch ein neues Oberstufenmodell hat gebraucht. Der Kanton Bern hat die Gemeinde nämlich darauf aufmerksam gemacht und hat eine Anpassung verlangt. Und jetzt hat Nidau ein neues, eigenes Modell geschaffen. Noch ist das aber nicht definitiv. Die Gemeinden, die ihre Jugendlichen auf Nidau in die Oberstufe schicken, müssen das neue Modell zuerst noch absegnen. Auch Nidau selber.
2: Tschüss, das Bio ist das Wochenende die Bühne für einen Kanu-Nachwuchs. Nachwuchssportlerinnen und Sportler aus der ganzen Schweiz treffen sich für einen 23. Jugendslalom vom Kanu-Club Bio Macklingen. In letzter ist aber der Slalom-Wettkampf nicht mehr so im Mittelpunkt gestanden. Was beim diesjährigen Anlass im Fokus ist, im Beitrag von Normo Lanz aus der Redaktion.
1: Das Wochenende ist Schuss wieder pumpenvoll mit Kanus. Grund dafür ist der jährliche Jugendslalom, der im Programm steht. Wieso das Schuss so ideal ist für den Anlass, erzählt uns Simon Verro, OK-Präsident vom Kanu-Club Biel-Macklingen.
7: Ja, für die Jungen ist es cool. Es hat nicht so viel Strömung, leider, wie wir uns gehofft hätten im Moment. Eine kleine Strömung ist schon cool beim Kanufahren. Und gleich ist es halt wirklich so in einem sehr sicheren Rahmen und Umfeld. Die Schuss läuft aus in den Bielersee und auch wenn jetzt jemand würde kippen oder so, es ist zu keinem Moment gefährlich.
1: Der Simon Verro hat vor 10 Jahren mit seinem Bruder Lukas zusammen an den Olympischen Sommerspielen in Rio de Janeiro teilgenommen. Der Finalzug von den Macklinger hat dann fein etwas ausgelöst.
7: Ich glaube, es hat schon im Kanu Lockaugen so einen kleinen Boost gegeben. Und gleich muss ich wie sagen, es ist wirklich einfach für mich und für meine Brüder eine mega coole Erfahrung gewesen, um da dabei sein, das auf wirklich Top-Niveau auch zu machen. Und darum glaube ich schon, dass es so einen gewissen Einfluss hatte.
1: Das grössere Interesse am Kanu-Sport für eine Besonderung, sagt Simon Verro weiter. So können ja die Sportart der jüngeren Generation näher bringen. Um das zu schaffen, hat sich das Organisationskomitee etwas Spezielles überlegt. Morgen gibt es verschiedene Workshops über Kanus und andere Bootstypen. Unter anderem Kanu-Cross, der gleich funktioniert wie Ski-Cross, also das Wettrennen unter Vieren. Startet tut der Anlass morgen um 10 Uhr beim Strandboden an Schüss.
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